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1: Es ist 3 Uhr.
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1: Es ist 4 Uhr. 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

0: Einen schönen guten Morgen, Pilatesland. Es ist 5 Uhr.
1: Ich bin Laura Kühne. Guten Morgen miteinander.
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1: Die iranische Delegation hat gestern Abend angekündigt, den Gipfel auf dem Birkenstock verlassen zu wollen. Damit reagiert sie auf Äußerungen von US-Präsident Donald Trump in den sozialen Medien. Noch während der Gespräche zwischen den USA und dem Iran hatte Trump dem Iran gedroht. Dieser müsse seine Verbündeten im Libanon davon abhalten, Unruhe zu stiften. Ansonsten würden die USA den Iran erneut sehr hart treffen. Die Hitzewelle in der Schweiz hat einen neuen Höhepunkt erreicht. Erstmals in diesem Jahr sind Temperaturen von über 36 Grad gemessen worden. So wurden im Gösgen, im Kanton Solothurn und im aargauischen Döttingen jeweils 36,3 Grad gemessen. Und in Basel kletterte das Thermometer auf 36,2 Grad. Auch in anderen Regionen der Schweiz gab es gestern gegen 35 Grad. Besonders heiß war es in der Nordwestschweiz. Laut SRF Meteo könnte es in den kommenden Tagen sogar noch heißer werden. In Prag haben tausende Menschen gegen die geplante Abschaffung der Rundfunkgebühren demonstriert. Sie befürchten einen Verlust der Medienfreiheit und der unabhängigen Berichterstattung. Die Regierung will die öffentlich-rechtlichen Medien künftig aus dem Staatshaushalt finanzieren und ihre Mittel kürzen. Für heute haben Mitarbeitende von Radio und Fernsehen einen Warnstreik angekündigt.
2: Sport.
1: An der Fußball-Weltmeisterschaft gewinnt in der Gruppe H Spanien gegen Saudi-Arabien mit 4:0. In der Gruppe G geht das Spiel Belgien-Iran mit 0:0 aus. Auch Uruguay und Kap Verde trennen sich unentschieden mit 2:2. Wir starten in die neue Woche und es sieht gut aus unterwegs, wenn man auf die Straße schaut. Das heisst, ihr habt jetzt im Moment Freifahrt. Kommt gut und sicher ein Ziel. Nur ganz wenige Schleierwolken könnten heute noch ein bisschen Schatten geben. Sonst ist es aber wirklich vor allem sonnig und heiß bei um die 32 bis 35 Grad.
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0: Einen schönen guten Morgen, Pilatesland. Schön, sind ihr mit dabei heute. Mein Name ist Margot Zibung. Guten Morgen zusammen.

0: Das ist der Wochenstart mit der Radio Pilatus Morgenshow. Schön, sind ihr wieder dabei heute. Guten Morgen miteinander.
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0: Schönen guten Morgen, Pilatusland. Es ist halb 6.
1: Ich bin Laura Kühne. Guten Morgen miteinander.
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1: Die Hitzewelle in der Schweiz hat einen neuen Höhepunkt erreicht. Erstmals in diesem Jahr sind Temperaturen von über 36 Grad gemessen worden. So wurden in Gösgen im Kanton Solothurn und im aargauischen Döttingen jeweils 36,3 Grad gemessen. Und in Basel kletterte das Thermometer auf 36,2 Grad. Auch in anderen Regionen der Schweiz gab es gestern gegen 35 Grad. Besonders heiß war es in der Nordwestschweiz. Laut SRF Meteo könnte es in den kommenden Tagen sogar noch heißer werden. Die iranische Delegation hat gestern Abend angekündigt, den Gipfel auf dem Birkenstock verlassen zu wollen. Damit reagiert sie auf Äußerungen von US-Präsident Donald Trump in den sozialen Medien. Noch während der Gespräche zwischen den USA und dem Iran hatte Trump dem Iran gedroht. Dieser müsse seine Verbündeten im Libanon davon abhalten, Unruhe zu stiften. Ansonsten würden die USA den Iran erneut sehr hart treffen. In Prag haben tausende Menschen gegen die geplante Abschaffung der Rundfunkgebühren demonstriert. Sie befürchten einen Verlust der Medienfreiheit und der unabhängigen Berichterstattung. Die Regierung will die öffentlich-rechtlichen Medien künftig aus dem Staatshaushalt finanzieren und ihre Mittel kürzen. Für heute haben Mitarbeitende von Radio und Fernsehen einen Warnstreik angekündigt.
2: Sport.
1: An der Fußball-Weltmeisterschaft geht das Spiel in der Gruppe G Belgien-Iran mit 0:0 aus. Kap Verde erstaunt weiter und trennt sich gegen Uruguay mit 2:2. Des Weiteren gewinnt Ägypten gegen Neuseeland mit 1:3. Wir starten in die neue Woche und es sieht gut aus unterwegs, wenn man auf die Straße schaut. Das heisst, ihr habt jetzt im Moment Freifahrt. Kommt gut und sicher ein Ziel. Nur ganz wenige Schleierwolken könnten heute noch ein Schatten geben. Sonst ist es aber wirklich vor allem sonnig und heiß bei um die 32 bis 35 Grad.
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0: Hallo, hallo zusammen. Kommt gut zum Bett raus. Schön, sind ihr wieder dabei heute.

0: Sommerfeeling pur da mit Mr. President und Coco Jumbo in der Pilates Morgenshow. Schönen guten Morgen zusammen. Wenn er schon wach ist, vielleicht auch wegen dem Kind, dann hat der Luzerner Musiker, der Kunz, ganz sicher auch laut dazu wie gesungen.
1: Ayayay, Coco Jumbo, ayayay. Immer wenn ich an eine 90er-Party gehe oder irgendwo laufe, dann feiere ich den Song. Er ist einfach geil.
0: Ja, wir feiern ihn natürlich auch. Genauso wie der Rest von der besten Musik. Das ist der Luis Capaldi für euch. Gemütlich aufstehen mit Pilatus und Someone You Loved.

0: Wenn ihr heute ein bisschen mehr Anlauf als sonst braucht, immerhin hilft heute die Sonne mit und wir pushen dich auch vorwärts mit ganz viel Musik. Gerade mit dem Teddy Swims und der Tones and I. Gone, gone, gone. Schönen guten Morgen zusammen. Pilates Morgen ist auch da für euch zum Wochenstart. Noch kurz ein bisschen Schnitzwasser daheim vorbereiten für den Tag. Abfüllen in Trinkflaschen. Und dazu ein bisschen sommerliche Musik hören vom Baker Man. One Day haben wir parat. Und vom Bett ins Bad überlaufen, da geht auch mit dem Solaroy. Hurricane geht da bei Radio Pilatus. Das ist die beste Musik.
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0: Schönen guten Morgen, Pilatusland. 20 Grad immer noch in der Stadt Luzern. Es ist 60.
2: Ich bin Laura Kühne. Guten Morgen miteinander.
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2: Die iranische Delegation hat gestern Abend angekündigt, den Gipfel auf dem Birkenstock verlassen zu wollen. Damit reagiert sie auf Äußerungen von US-Präsident Donald Trump in den sozialen Medien. Noch während der Gespräche zwischen den USA und dem Iran hatte Trump dem Iran gedroht. Dieser müsse seine Verbündeten im Libanon davon abhalten, Unruhe zu stiften. Ansonsten würden die USA den Iran erneut sehr hart treffen. Die Hitzewelle in der Schweiz hat einen neuen Höhepunkt erreicht. Erstmals in diesem Jahr sind Temperaturen von über 36 Grad gemessen worden. Besonders heiß war es gestern in der Nordwestschweiz. Laut SRF Meteo könnte es in den kommenden Tagen sogar noch heißer werden. Rund 60 Kleinseilbahnen in Uri, Obwalden und Nidwalden bündeln ihre Angebote auf einer neuen digitalen Plattform. Das Angebot mit dem Namen Opsi und Nitsi ist seit gestern online. Die Plattform zeigt, welche Ausflüge und Erlebnisse mit den Seilbahnen verbunden werden können. Zudem vermittelt sie Wissenswertes zur Geschichte der Kleinseilbahnen. In Prag haben tausende Menschen gegen die geplante Abschaffung der Rundfunkgebühren demonstriert. Sie befürchten einen Verlust der Medienfreiheit und der unabhängigen Berichterstattung. Die Regierung will die öffentlich-rechtlichen Medien künftig aus dem Staatshaushalt finanzieren und ihre Mittel kürzen. Für heute haben Mitarbeitende von Radio und Fernsehen einen Warnstreik angekündigt.
1: Sport.
2: An der Fußball-Weltmeisterschaft geht das Spiel in der Gruppe G Belgien-Iran mit 0:0 aus. Kap Verde erstaunt weiter und trennt sich gegen Uruguay mit 2:2. Des Weiteren gewinnt Ägypten gegen Neuseeland mit 1:3.
0: Am 2 ab 6 vorsichtig fahren auf der Autobahn A2 Basel Richtung Luzern zwischen Reit und Dagmersöhe liegen aktuell Sachen auf der Straße rum. Fahrt vorsichtig.
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0: In dem Moment, wenn der Wetterbericht aussieht, als würdest du von Mallorca reden. Praktisch die ganze Woche scheint nur die Sonne. Und bis und mit Freitag gibt es jeden Tag 34 bis 35 Grad. Jetzt heute am Morgen sind wir noch um die 20 Grad oben unterwegs.
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0: Willkommen zu der heissesten Woche des Jahres. Schön, seid ihr mit dabei. Guten Morgen.

Ja, immer noch 20 Grad an vielen Orten, jetzt am 8 ab 6. Aber hey, sehen wir es mal positiv zu Las Vegas zum Beispiel. In der Nacht haben wir zwischen 25 und 28 Grad. Schönen guten Morgen zusammen. Pilates Morgen ist auch da mit ganz viel Musik für euch.

0: 11 ab 6 ist es. Einen schönen guten Morgen zusammen da mit Radio Pilatus. Morgen schon. Wir gehen rein in die zweite Woche, wo wir eure Wünsche erfüllen.
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0: Ja, vielleicht habt ihr jetzt über das Wochenende schön so ein bisschen Zeit gehabt, habt euch überlegt, was ihr euch wünschen wollt und habt euch dann hoffentlich auch gerade angemeldet in der Radio Pilatus App. Nicht? Habt ihr noch nichts davon gehört? Also, hört, wir zahlen eure Wünsche. Und egal, was ihr euch wünscht, vom neuen Staubsauger bis zu der Klimaanlage, einfach wichtig, euren Wunsch eingeben, uns in der App und dann immer am 10.07 der Radio Pilatus Morgenshow hören. Immer dann kommt nämlich eure Wünsche raus. Wenn ihr das alles möchtet, dann habt ihr dann das gleiche Feeling wie all die glücklichen Menschen letzte Woche schon vom Radio einschalten. Bis zum Jubel.
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Einen schönen Wochenstart wünschen wir mit der Pilates Morgenshow 18 ab 6. Ist ein schönen guten Morgen zusammen. Obacht auf der A2 Basel Richtung Luzern. Zwischen drei und Tagmersell hat aktuell jemand eine Panne. Die Standspur ist darum dort gesperrt. Und wegen einem Unfall schon 15 bis 20 Minuten einplanen, sicher auf der A1 Zürich Richtung Bern, ab Niederbipp bis hinten zu der Verzweigung Lauterbach. Gute und sichere Fahrt wünschen wir euch unter Wechsel. Der Wetterbericht, ganz einfach die Woche. Es ist noch einmal heiß und die Sonne, sie scheint noch einmal. Die ganze Woche lang, bis und mit Freitag, 34 bis 35 Grad jeden Tag. Jetzt heute Morgen sind wir noch bei 19 bis 20 Grad unterwegs.

0: die beliebtesten Treffpunkte die Woche, der Schatten, der Platz vor dem Ventilator und jedes Seeufer. 22 ab 6, guten Morgen zusammen. Viel altes Morgenschau da an der Wochenstart in die wahrscheinlich heisseste Woche von diesem Jahr.
1: Ich kann mega gerne heiss. Mich kann es echt fast nie zu heiss sein. Aber wenn es so 35 Grad ist, finde ich es doch auch ein bisschen heiss.
0: Ja, und die Woche wird es ja mehr als einmal bis zu 35 Grad heiss. Crazy! Und darum das Motto von dieser Woche ganz klar: cool bleiben.
1: Viel trinken, das ist sehr ein guter Tipp. Und nicht eiskalte Getränke, sondern mehr so lauwarm.
2: Den Kühlschrank mit Glassen füllen. Ja, gehen wir baden.
3: Für Wasser saufen. Und ein bisschen Glassen schlecken.
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0: Wisst ihr, was das Beste an dem Montag heute ist? Einmal aus dem Fenster schauen längert und schon habt ihr den Sommer gefunden. Und den Sound zum Sommer dazu, den gibt es von uns. Pilates Morgen schon da für euch, gerade mit dem Kamerad Hug Yourself. Und noch viel mehr Musik haben wir euch bereit. Schön chillig den Matcha-Tee auf dem Balkon trinken zum Ed Sheeran Photograph. Und Haarföhn und Schminken geht hin zu den Imagine Dragons. Natural geht da bei Radio Pilatus. Das ist die beste Musik.
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2: Mein Gast ist der Paul Villiger, Gründer und CEO von Villiger Entsorgungssystem, bekannt vor allem durch die Recycling-Container unter dem Boden. 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
0: Schönen guten Morgen, Pilatesland. Es ist halb 7.
4: Ich bin Laura Kühne. Guten Morgen miteinander.
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4: Die Hitzewelle in der Schweiz hat einen neuen Höhepunkt erreicht. Erstmals in diesem Jahr sind Temperaturen von über 36 Grad gemessen worden. Besonders heiß war es gestern in der Nordwestschweiz. Laut SRF Meteo könnte es in den kommenden Tagen sogar noch heißer werden. Die iranische Delegation hat gestern Abend angekündigt, den Gipfel auf dem Birkenstock verlassen zu wollen. Damit reagiert sie auf Äußerungen von US-Präsident Donald Trump in den sozialen Medien. Noch während der Gespräche zwischen den USA und dem Iran hatte Trump dem Iran gedroht. Dieser müsse seine Verbündeten im Libanon davon abhalten, Unruhe zu stiften. Ansonsten würden die USA den Iran erneut sehr hart treffen. Rund 60 Kleinseilbahnen in Uri, Obwalden und Nidwalden bündeln ihre Angebote auf einer neuen digitalen Plattform. Das Angebot mit dem Namen Opsi und Nitsi ist seit gestern online. Die Plattform zeigt, welche Ausflüge und Erlebnisse mit den Seilbahnen verbunden werden können. Zudem vermittelt sie Wissenswertes zur Geschichte der Kleinseilbahnen. In Prag haben tausende Menschen gegen die geplante Abschaffung der Rundfunkgebühren demonstriert. Sie befürchten einen Verlust der Medienfreiheit und der unabhängigen Berichterstattung. Die Regierung will die öffentlich-rechtlichen Medien künftig aus dem Staatshaushalt finanzieren und ihre Mittel kürzen. Für heute haben Mitarbeitende von Radio und Fernsehen einen Warnstreik angekündigt.
1: Sport.
4: An der Fußball-Weltmeisterschaft geht das Spiel in der Gruppe G Belgien-Iran mit 0:0 aus. Kap Verde staunt weiter und trennt sich gegen Uruguay mit 2:2. Des Weiteren gewinnt Ägypten gegen Neuseeland mit 1:3.
0: Am 6:30, 20 Minuten mehr Zeit einplanen, wenn ihr auf der A1 Zürich Richtung Bern unterwegs sind, zwischen der Aschegunsgnord und Wangen an der Aare. Das Ganze fahrt gut.
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0: Das Wetter sieht so aus, als könnte etwas ein oder andere Klimagerät mehr verkauft werden diese Woche als sonst. Praktisch die ganze Woche scheint nur die Sonne, bis und mit Freitag abends Temperaturen von 34 bis 35 Grad. Auch jetzt, heute Morgen, sind wir schon bei um die 20 Grad unterwegs.
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0: Schön, seid ihr mit dabei hier zum Wochenstart von der heissesten Woche vom Jahr. Guten Morgen.
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Ja, vom Wetter her eigentlich wie eine Ferienwoche. Einfach halt mit Wecker und wahrscheinlich auch mit weniger Cocktails. Schönen guten Morgen zusammen. 22 vor 7, willkommen in der heißesten Woche des Jahres, da bei Pilates.

0: Ja, wenn man jetzt am Morgen zum Arbeiten geht und sich der Arbeitsweg schon fast ein bisschen wie Ferien anfühlt. Herrlich, oder? Schönen guten Morgen zusammen, 19 vor 7 Uhr, Pilates Morgenshow da für euch. 35 Grad, fast jeden Tag die Woche. Hey, und darum schauen wir, dass ihr auch genug zu trinken habt im Geschäft.
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0: 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Und darum verteilen wir das im Pilatusland. 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Wer hat viel zu heiss beim Arbeiten und braucht die Abkühlung? 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Guten Morgen zusammen, Baby Pilatus. Schön, sind ihr da.

Schöne Woche starten, andere. Jetzt sind wir mit der Pilatus auch morgen schon. Guten Morgen zusammen. 20 Minuten Geduld schon auf der A1 Zürich Richtung Bern auf mehreren Abschnitten zwischen der Raststätte Gunzgenord und der Verzweigung Lutherbach. Gibt es einen herrlich schönen Hochsommertag mit bis zu 35 Grad. Heute schon möglich, wie auch die ganze Woche. 20 Grad jetzt noch am Morgen.

0: 7 vor 7 ist es. Einen schönen guten Morgen zusammen an der Pilatus Morgenshow.
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0: Ah, jetzt auf dem Balkon aussen stehen, den Kaffee in der Hand und schon die Sonne im Gesicht. Ja, so kann doch die Woche anfangen. Und dazu geben wir euch ganz viel Musik mit auf den Weg. Gerade hier wieder aktuelle Hit von Alex Warren. Fever Dream. Schönen guten Morgen zusammen. Pilates morgen schon hier für euch. Jetzt am Morgen kann man ja noch ein bisschen zu der Musik mitwippen und tanzen, ohne dass man gerade Schweißausbrüche hat. Passt doch da gerade sehr gut dazu, würde ich meinen. Alcazar geht hier für euch. Crying at the Discotheque. Und auch Katy Perry begleitet euch beim Autofahren heute am Morgen. Band-Aids geht hier bei Radio Pilatus. Das ist die beste Musik.
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0: Schönen guten Morgen, Pilatesland. Es ist 7 Uhr.
2: Ich bin Laura Kühne. Guten Morgen miteinander.
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2: Nach den Gesprächen zwischen den USA und dem Iran auf dem Bürgerstock sollen die Verhandlungen weitergehen. In den kommenden Tagen und Wochen sollen Arbeitsgruppen offene Fragen klären. Dabei geht es unter anderem um das iranische Atomprogramm, Sanktionen und die Lage im Nahen Osten, hieß es seitens SRF. Ob daraus bis Mitte August ein umfassendes Friedensabkommen entsteht, gilt laut Beobachten jedoch als fraglich. Die Hitzewelle in der Schweiz hat einen neuen Höhepunkt erreicht. Erstmals in diesem Jahr sind Temperaturen von über 36 Grad gemessen worden. Besonders heiß war es gestern in der Nordwestschweiz. Laut SRF Meteo könnte es in den kommenden Tagen sogar noch heißer werden. Rund 60 Kleinseilbahnen in Uri, Obwalden und Nidwalden bündeln ihre Angebote auf einer neuen digitalen Plattform. Das Angebot mit dem Namen Opsi und Nitsi ist seit gestern online. Die Plattform zeigt, welche Ausflüge und Erlebnisse mit den Seilbahnen verbunden werden können. Zudem vermittelt sie Wissenswertes zur Geschichte der Kleinseilbahnen. In Prag haben tausende Menschen gegen die geplante Abschaffung der Rundfunkgebühren demonstriert. Sie befürchten einen Verlust der Medienfreiheit und der unabhängigen Berichterstattung. Die Regierung will die öffentlich-rechtlichen Medien künftig aus dem Staatshaushalt finanzieren und ihre Mittel kürzen. Für heute haben Mitarbeitende von Radio und Fernsehen einen Warnstreik angekündigt.
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2: An der Fußball-Weltmeisterschaft geht das Spiel in der Gruppe G Belgien-Iran mit 0:0 aus. Kap Verde erstaunt weiter und trennt sich gegen Uruguay mit 2:2. Des Weiteren gewinnt Ägypten gegen Neuseeland mit 1:3.
0: 2:07 ist es. Verkehrsupdate heute Morgen mit der Janine Gut.
4: Guten Morgen auf der A2 Basel Richtung Luzern. Zwischen der Raststätte Neuenkirch und der Verzweigung Rotzim müssen schon gut 10 Minuten mehr einplanen. Eine Viertelstunde bis 20 Minuten geht es auf der A1 Zürich Richtung Bern zwischen der Raststätte Gunzgen Nord und der Verzweigung Lutwach. Und beim Zürcher Westring an Burdorf Süd durch Brist kann es auch schon eine Viertelstunde länger gehen.
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0: Wenn der Wetterbericht im Pilatesland einfach tönt, als wären wir zu Mallorca in den Ferien. Praktisch die ganze Woche scheint einfach nur die Sonne. Bis und mit Freitag Temperatur bei 34 bis 35 Grad. Und auch jetzt, heute Morgen schon bei um die 20 Grad.
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0: Und mit uns heute Morgen.
4: Ich bin Janine Gut.
0: Und ich, der Marco Zibung. Schönen guten Morgen.
4: Morgen.

8 ab 7 ist es. Da ist Pilates morgen schon für euch zum Wochenstart in die wahrscheinlich heißeste Woche von diesem Jahr. Und mit heißem Sound begleiten wir euch da. Und zwar ganz viel davon. Das sind jetzt Alcazar da für euch. Crying at the Discotheque. Schönen guten Morgen, Pilatesland.

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0: 11 ab 7 ist es, das ist der Wochenstart, dann wieder Pilates in der Morgenshow. Schönen guten Morgen miteinander, wir gehen 3 in die zweite Woche, wo wir euch Wünsche erfüllen.
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0: Ja, vielleicht habt ihr jetzt über das Wochenende schön ein bisschen Zeit gehabt, habt euch überlegt, so, was könnte ich mir recht wünschen? Und dann habt ihr euch hoffentlich auch gerade angeboten bei uns in der Radio Pilatus App, wenn ihr das gemacht habt und jetzt hier bei uns sind. Habt ihr alles richtig gemacht. Mhm. Immer am 10. Uhr, jeder an der Pilates Morgenshow, erfüllen wir einen von euch einen Wunsch. Heute mit einem Wunsch aus dem Kanton Uri von einer Frau, die glaube ein ziemlich starker Götti-Bub
2: ist. Ja, Doris Fuhrer aus dem hübschen Schattdorf. Sie wünscht sich nichts für sich selber, sondern eben für ihren Götti-Bub, der offenbar so krass Uni-Hockey spielt, so stark vor allem, dass er letzte sicher etwa 3 Schläger zerbrochen hat.
0: Yes, go!
2: Ja, und jetzt wünscht sie sich für ihn eine Schläger.
0: Mhm, vielleicht geht es weh.
2: Ja, vielleicht.
0: Doris Fuhrer aus Schattdorf. 2 Songs lang hast du Zeit zum Anrufen auf 0848 20 10 20. Wir warten auf dich. Doris Fuhrer aus Schattdorf auf 0848 20 10 20.
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0: 14 ab 7 ist es. Schönen guten Morgen zusammen.
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0: Ja, und heute würden wir gerne einen Uni-Hockey-Schläger zahlen. Und das können wir auch machen, weil wir haben sie gefunden. Doris aus Schattdorf. Schönen guten Morgen, Doris.
2: Guten Morgen.
0: Hey, zuerst mal das Wichtigste. Gratulieren, Doris, du hast es richtig gemacht. Sehr schön. Da hat vor allem dein Götti-Bub freut.
2: Ja, sicher, auf jeden Fall. Der wird Freude haben, ja.
0: Aber jetzt ist natürlich die grosse Frage, wie kommt es dazu, dass er letztens etwa 3 Schläger zerbrochen hat? Was macht denn der mit diesen Schlägern?
2: Ja, der tut einfach extrem gut Uni-Hockey spielen und da gibt es doch halt etwa zwischen durch, ja.
0: Aha. Also nicht so, dass er verrückt wird, weil es verloren hat und danach der Schläger geht?
2: Nein, das ist schon wirklich gut, Uni-Hockey spielen.
0: Da sind wir ja froh. Hey, wir gratulieren dir, Doris, und wünschen dir viel Spass dann beim Uni-Hockey-Stock auswählen für deinen Götti-Bub.
2: Danke vielmals, super, danke.
0: Schönes Tag, grüß Sonne, ciao Doris, ciao, tschüss.
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0: Pilatus morgen schon früh am 23. ab 7. Schönen guten Morgen zusammen. Janine weiss, was auf der Straße los ist.
1: Ja, ein bisschen genau gefragt. Auf der A14 Zug Richtung Luzern zwischen Buri und der Verzweigung Rotsee, wo es 10 Minuten länger geht. Auf der A1 Zürich Richtung Bern zwischen der Raststätte Gunzgen Nord und der Verzweigung Lutherbach eine Viertelstunde bis 20 Minuten. Und eine Viertelstunde kann es auch gehen beim Zürcher Westring ab Urdorf Süd durch den Gubristüren.
0: Wetterbericht. Ziemlich einfach. Viel Sonne. Die ganze Woche 34 bis 35 Grad gibt es fast allen Tagen bis am Freitag. Auch jetzt am Morgen schon bei uns am Montag um die 20 Grad.

0: Ich glaube, die erste Aufgabe vom Tag haben wir schon geschafft heute. Wach werden. Nächste Aufgabe, überlegen, wie wir cool bleiben an dem heissen Tag. Und für alles andere, vor allem für die gute Stimmung, schauen wir. Ja, der macht Laune, der macht Freude und gehört zu dem Sommer 2026 definitiv dazu. Der DJ aller Farben, Baby Goodbye. Schönen guten Morgen zusammen. Pilates Morgen schon da mit ganz viel Musik für euch. Kurz vor Augenblick an Strand und Cocktail denken. Da geht es um Edward Meyer und Stereo Love. Und sie da reist am Donnerstag einmal quer durch die ganze Schweiz. Von der Ostschweiz quer durch die ganze Schweiz, aber in die Westschweiz. Für ein Festival am Lac Leman. Joya Marin geht aber an den Pilatus. Difficult. Das ist die beste Musik.
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0: Schönen guten Morgen, Pilatesland. Es ist halb 8 Uhr.
8: Nach den Gesprächen zwischen den USA und dem Iran auf dem Bürgersteig
9: weitergehen.
8: In den kommenden Tagen und Wochen sollen Arbeitsgruppen offene Fragen klären. Dabei geht es unter anderem um das iranische Atomprogramm, Sanktionen und die Lage im Nahen Osten, hieß es seitens SRF. Ob daraus bis Mitte August ein umfassendes Friedensabkommen entsteht, gilt laut Beobachten jedoch als fraglich. Neue Atomkraftwerke sind aus Sicht des Zürcher Energieversorgers EWZ keine Lösung für die Energieziele bis 2050. Das sagt EWZ-Direktor Michael Baumer in einem Interview mit der Neuen Zürcher Zeitung. Stattdessen müsse der Ausbau der erneuerbaren Energien vorangetrieben werden. Zudem warnt Baumer, dass ohne Stromabkommen mit der EU höhere Kosten für die Stromversorgung drohten. Die australische Polizei hat die größte Kokainlieferung der Landesgeschichte sichergestellt. In der Nähe von Sydney entdeckten Ermittler 2,7 Tonnen Kokain in versteckten Bunkern. Die Drogen hätten laut Mitteilung auf dem Schwarzmarkt einen Wert von mehreren hundert Millionen Franken gehabt. Die Menge habe etwa 3 Millionen einzelnen Deals entsprochen. Im Zusammenhang mit dem Fall wurden mehrere Verdächtige festgenommen.
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8: An der Fußball-Weltmeisterschaft geht das Spiel in der Gruppe G Belgien-Iran mit 0:0 aus. Kap Verde erstaunt weiter und trennt sich gegen Uruguay mit 2:2. Des Weiteren gewinnt Ägypten gegen Neuseeland mit 1:3.
0: Am 7:30 ist Verkehrsupdate mit der Janine Gut.
11: Und hier hat es einen Unfall auf der A14, Zug Richtung Luzern zwischen Giesikeroth und Buri. Die linke Spur ist gesperrt und es hat natürlich jetzt auch Stau. Wenn ihr nicht im Stau steht, schaut doch, dass ihr eine Rettungsgasse machen könnt. Auch auf der A2 braucht es ein bisschen Dauer, Basel Richtung Luzern zwischen der Raststätte Neukirch und der Verzweigung Rotsee. Und auf der A1 Zürich Richtung Bern zwischen Rotrist und Herkingen hat es ebenfalls einen Unfall gegeben. Dort im Moment Stau geht sicher 20 Minuten länger. Und beim Zürcher Westring ab Urdorf Süd der Gubrist müssen wir eine Viertelstunde mehr einplanen.
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0: Ich könnte mir gut vorstellen, dass die Woche hier und dort das Klimagerät mehr verkauft wird, als sonst die ganze Woche scheint die Sonne. Bis und mit Freitag Temperaturen jeden Tag bei 34 bis 35 Grad und auch jetzt am Morgen aktuell schon 21 Grad in der Stadt Luzern.
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0: Ja, und eure zwei Sommervögel heute Morgen heissen
11: Janine Gut
0: und Margot Zibung. Schön, sind ihr da zum Wochenstart.
11: Guten Morgen miteinander.
0: Hallo, hallo.
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1: Schönen guten Morgen zusammen, 22 vor 8 in der Woche starten mit der Radio Pilatus Morgenshow.
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150 Franken daher für ganz viel Klasse die Woche oder vielleicht etwas daher, wenn ihr so spontan ein Klimagerät oder so möchtet holen für so ein klimatisiertes Büro. Die 150 Franken könnt ihr jetzt aber rum bei uns im 5G-Pilatus. 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Es ist 18 Uhr, schönen guten Morgen zusammen, hier jetzt mit sommerlichem Sound von Edward Maya. Das ist Stereo Love da für euch.

0: Eine schöne Woche starten mit dem Pilates Morgenshow. Es ist 7:45 Uhr. Guten Morgen zusammen. Janine hat doch hier und dort ein paar Verkehrsmeldungen.
1: Ja, Problem auf der A14, Zug Richtung Luzern zwischen Giesikroth und Buri. Da hat es einen Unfall gegeben. Im Moment ist die linke Spur gesperrt und ihr steht im Stau, geht sicher 10 bis 15 Minuten länger. Auf der A2, Basel Richtung Luzern zwischen der Raststätte Neukirch und der Verzweigung Grotzee stocken es auf mehreren Abschnitten. Auch ein Unfall auf der A1 Zürich Richtung Bern zwischen Rotrist und Herkingen. Da steht ihr auch zum Teil im Stau, geht sicher 20 bis 25 Minuten länger. Und im Zürcher Westring eine Viertelstunde einplanen, ab oder Süd durch den Gubristür.
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0: Der Ellen aus Kappelen möchte heute Morgen 150 Franken abräumen hier bei uns. Schönen guten Morgen, Ellen. Das sind Janine und Marco.
1: Hallo.
3: Guten Morgen.
0: Wie behaltest du dich kühl in dieser heissen Woche?
3: Gitarre, baden.
0: Ja, das kann man definitiv machen. Sehr schön, würde ich meinen.
1: Guter Plan.
0: Sehr guter Plan. Los, Janine hat den Buchstaben parat.
1: Ja, wir spielen heute mit einem M. M wie Miguel.
0: Miguel, bist du auch sommerlich unterwegs?
1: Ja, genau.
0: Miguel, du bist auch gerade ein bisschen sommerlich unterwegs. 20 Sekunden hast du Zeit, Alan, um 5 Begriffe mit dem M wie Miguel aufzuzählen, wenn einmal etwas gar nicht auf den ersten Moment weisst. Sag doch zuerst mal weiter, dann kommen wir am Schluss mal darauf zurück. Und wichtig, wenn man eine Person sucht, dann müsste der Nachname mit einem M anfangen. Sagst du einfach den Vornamen sicher dazu, damit wir dann wissen, von wem du schwätzt.
3: Ja.
0: Also, dann legen wir los. Wir suchen das erste mit M eine Ferieninsel.
3: Mallorca.
0: Eine Glassesorte.
3: Mandarine.
0: Ein Sommerhit.
3: Bitter. Macarena.
0: Ja,

0: Aber ja. Hey, aber sehr stark gewesen. Ja, der Rest hat alles gepasst, aber leider nicht ganz gelangt. Dann wünschen wir trotzdem ganz einen schönen Tag und viel Spass, wenn es dann in die Aare geht.
1: Merci vielmals.
0: Ein schönes Tagli. Tschüss, Ellen.
2: Ciao, ciao.
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Wir wünschen einen wunderbaren Wochenstart da wieder an der Pilatus. Morgen schon am 7 vor 8 mit ganz viel Musik da für euch jetzt vom Kamal Harris und dem Rainbow Man, das ist Lovers in a Past Life. Guten Morgen zusammen.

0: können wir den Kaffee noch genießen, solange der noch heißer ist als die Luft. Ja, nachher dort auf den Wasserkrug umstellen. Wir geben dich dazu ganz viel Musik. Gerade da mit der Holly Humberstone zu Love Somebody. Der Radio Pilates Morgen ist auch wieder eingeschaltet. Gerade da mit Musik aus dem Jahr, wo MySpace gegründet worden ist. Ja, Musik aus dem Jahr 2003, wo wir eben auf MySpace unterwegs waren, anstatt auf TikTok und auf Instagram. Das ist Jamilia mit Superstar. Und auch der Nico Santos begleitet dich da beim Arbeiten, gerade mit All Time High. 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
0: Schönen guten Morgen, Pilatesland. Es ist 8 Uhr.
9: Ich bin Laura Kühne, guten Morgen miteinander.
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9: Nach den Gesprächen zwischen den USA und dem Iran auf dem Bürgerstock sollen die Verhandlungen weitergehen. In den kommenden Tagen und Wochen sollen Arbeitsgruppen offene Fragen klären. Dabei geht es unter anderem um das iranische Atomprogramm, Sanktionen und die Lage im Nahen Osten, hieß es seitens SRF. Ob daraus bis Mitte August ein umfassendes Friedensabkommen entsteht, gilt laut Beobachten jedoch als fraglich. Neue Atomkraftwerke sind aus Sicht des Zürcher Energieversorgers EWZ keine Lösung für die Energieziele bis 2050. Das sagt EWZ-Direktor Michael Baumer in einem Interview mit der Neuen Zürcher Zeitung. Stattdessen müsse der Ausbau der erneuerbaren Energien vorangetrieben werden. Zudem warnt Baumer, dass ohne Stromabkommen mit der EU höhere Kosten für die Stromversorgung drohten. Die australische Polizei hat die größte Kokainlieferung der Landesgeschichte sichergestellt. In der Nähe von Sydney entdeckten Ermittler 2,7 Tonnen Kokain in versteckten Bunkern. Die Drogen hätten laut Mitteilung auf dem Schwarzmarkt einen Wert von mehreren hundert Millionen Franken gehabt. Die Menge habe etwa 3 Millionen einzelnen Deals entsprochen. Im Zusammenhang mit dem Fall wurden mehrere Verdächtige festgenommen. Der britische Premierminister Keir Starmer steht unmittelbar vor dem Aus. Dies zeigen lokale Medienberichte. Er werde demnach möglicherweise schon heute einen Zeitplan für seinen Rücktritt bekannt geben. Auch Außenministerin Yvette Cooper als eine der ranghöchsten Ministerinnen habe Starmer inzwischen zum Rücktritt aufgefordert.
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10: Geht auch gefragt auf die A14, wenn ihr von Zug her Richtung Luzern fahren zwischen Giesikeroth und Buri. Da hat es einen Unfall gegeben. Die linke Spur ist im Moment gesperrt. Sicher eine Viertelstunde mehr einplanen. Dann braucht es auch Geduld auf der A2 und zwar von Luzern her Richtung Gotthard. Zwischen Luzern, Horb und Stansstadt. Da hat nämlich ein Lastwagen eine Panne. Die rechte Spur ist gesperrt und es geht 20 bis 30 Minuten länger. Auf der A1 Zürich Richtung Bern zwischen Rotrist und Herkingen. auch wegen einem Unfall hier 20 Minuten einplanen. Und eine Viertelstunde geht es beim Zürcher Westring ab Burgdorf Süd der Rückobristüre.
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0: Wenn ihr die Woche habt, wollt ihr mal noch Gassen posten, nehme ich gerade etwa 2-3 Pack mehr als ihr angedenkt habt. Die ganze Woche praktisch scheint noch nur die Sonne bis und mit Freitag Temperaturen bei 34 bis 35 Grad amigs. Und auch jetzt aktuell schon nach der Nacht bei 22 Grad zum Beispiel in der Stadt Luzern.
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0: Und heute Morgen mit uns zwei, die euch begleiten.
10: Ich bin Janine Gut.
0: Und mein Name ist Margot Siebung. Schön, sind ihr da. Guten Morgen zusammen.
10: Morgen.

0: Wenn der Wetterbericht so tönt, das könnte man auch gerade Sardinien sein, dann gibt es Sommer Vollgas bei uns im Pilatesland. 12:08 Uhr, schönen guten Morgen zusammen. Die Pilates Morgenshow hier für euch in der wahrscheinlich heißesten Woche von diesem Jahr. Und wir schauen, dass ihr in dieser Woche auch etwas trinken könnt im Geschäft.
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0: Schönen Start in die neue Woche wünschen wir. 19:08. Guten Morgen zusammen, da der Radio Pilatus. Am Morgenshow. Hier und dort noch etwas los auf der Strasse, Janine.
1: Ja, auf der A14 immer noch der Unfall von Zug her Richtung Luzern zwischen Giesikerod und Buri. Darum Stau, die linke Spur ist hier gesperrt. Ihr habt sicher eine Viertelstunde bis 20 Minuten länger. Auf der A2 Luzern Richtung Gotthard zwischen Luzern-Kriens und der Verzweigung Lopper. Da müsst ihr eine Viertelstunde mehr planen. Auf der A1 Zürich Richtung Bern zwischen Rotrist und Herkingen ebenfalls Stau wegen einem Unfall, 20 Minuten mehr einplanen. Und eine Viertelstunde geht es beim Zürcher Westring an Burdorf Süd durch den Gubrist. Die
0: To-Do-Liste heute sagt zwar Montag, aber das Wetter sieht eher nach Body aus. Darum, genau. Wenn ihr heute vielleicht ein bisschen früher Feierabend machen könnt und in See kommen. Kein schlechter Plan. 34 bis 35 Grad gibt es heute am Nachmittag.

0: Die beliebtesten Treffpunkte in dieser Woche, zum Beispiel der Schatten.
1: Oder der Platz vor dem Ventilator.
0: Genau, und jedes Seeufer natürlich. Schönen guten Morgen zusammen. Pilatus, auch morgen schon da für euch am 23. ab 8. In der Woche startet die wahrscheinlich heisseste Woche von diesem Jahr.
2: Ich habe mega gerne heiss. Mir kann es echt fast nie zu heiss sein. Aber wenn es so 35 Grad ist, finde ich es doch auch ein bisschen heiss.
0: Ja, und die Woche wird es also mehr als 1 bis zu 35 Grad heiss.
1: Einfach crazy, oder?
0: Ja, darum das Motto von dieser Woche, cool bleiben.
2: Viel trinken, das ist sehr ein guter Tipp. Und nicht eiskalte Getränke, sondern mehr so lauwarm.
3: Den Kühlschrank mit Glassen füllen. Ja, gehen baden.
4: Ja, für Wasser saufen. Und ein bisschen Glassen schlagen.

0: Er ist im Moment noch auf Tour an dem Teich, nachher plant er eine Papi-Auszeit zu machen, der Ed Sheeran. Gerade das sein aktueller Hit bei Radio Pilatus, Camera. Und wir haben noch einen Haufen mehr Musik parat, gerade da mit einem der grössten Sommerhits aus dem Jahr 2014. Lilliput and the Prick, Prayer in Sea, gibt es da gerade für euch. E-Mails aber schaffen nach dem Wochenende, nachher dann geht es um One Republic. Ihr aktuell hickert da für euch. Need Your Love. 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
0: Schönen guten Morgen, Pilatesland. Es ist auch bei 9 Uhr.
6: Ich bin Laura Kühne. Guten Morgen miteinander.
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6: Der Bundesrat will eine Schweizer Bewerbung für die Olympischen Winterspiele 2038 unterstützen. Die entsprechende Vorlage und Beiträge stellt Sportminister Martin Pfister heute in Bern vor. Danach kann das Parlament entscheiden. Die Schweiz verfügt im Bewerbungsprozess beim Internationalen Olympischen Komitee derzeit über eine privilegierte Stellung und hat bis Ende 2027 Zeit, ein konkretes Konzept vorzulegen. Neue Atomkraftwerke sind aus Sicht des Zürcher Energieversorgers EWZ keine Lösung für die Energieziele bis 2050. Das sagt EWZ-Direktor Michael Baumer in einem Interview mit der Neuen Zürcher Zeitung. Stattdessen müsse der Ausbau der erneuerbaren Energien vorangetrieben werden. Zudem warnt Baumer, dass ohne Stromabkommen mit der EU höhere Kosten für die Stromversorgung drohten. Der britische Premierminister Keir Starmer steht unmittelbar vor dem Aus. Dies zeigen lokale Medienberichte. Er werde demnach möglicherweise schon heute einen Zeitplan für seinen Rücktritt bekannt geben. Auch Außenministerin Yvette Cooper als eine der ranghöchsten Ministerinnen habe Starmer inzwischen zum Rücktritt aufgefordert. Die australische Polizei hat die größte Kokainlieferung der Landesgeschichte sichergestellt. In der Nähe von Sydney entdeckten Ermittler 2,7 Tonnen Kokain in versteckten Bunkern. Die Drogen hätten laut Mitteilung auf dem Schwarzmarkt einen Wert von mehreren hundert Millionen Franken gehabt. Die Menge habe etwa 3 Millionen einzelnen Deals entsprochen. Im Zusammenhang mit dem Fall wurden mehrere Verdächtige festgenommen.
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7: Und wir starten mit Good News. Der Unfall auf der A14 Zug Richtung Luzern zwischen Giesikenrot und Buri konnte geräumt werden. Im Moment steht er noch rund eine Viertelstunde im Stau. Es hat aber jetzt noch besser kommen. Auch auf der A2 Luzern Richtung Gotthard zwischen Luzern, Horb und Hergiswil sollte es jetzt wieder rollen. Auf der A1 Zürich Richtung Bern zwischen Rotrist und Herkingen hat es einen Unfall gegeben. Geht 20 Minuten länger und eine Viertelstunde müsst ihr beim Zürcher Westring abordnen. Süd der Gubrist rechnen.
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0: Wetterbericht wie aus den Ferien. Praktisch die ganze Woche scheint die Sonne um einmal und es wird auch noch einmal heiss. Bis und mit Freitag Temperaturen amix bei 34 bis 35 Grad.
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0: Und mit uns zwei heute.
7: Ich bin Janine Gut.
0: Und mein Name ist Marco Zibon. Guten Morgen zusammen.
7: Morgen.

0: Schönen guten Morgen zusammen. Das ist der Wochenstart hier mit der Radio Pilatus Morgenshow.
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10 vor 9, guten Morgen zusammen hier mit der Radio Pilatus. Morgenshow braucht noch etwa 10 Minuten Geduld auf mehreren Abschnitten auf der A14 Zug Richtung Luzern zwischen Giesikroth und Verzweigung Rothsee. Und etwa noch 40 Stunden Geduld sich Graben Zürcher Westring, das ganze Rabur durch Süddorte Gubrist durch. Gute Fahrt wünschen wir euch. Könnt ihr lässig ab Fenster runterlassen beim Auto fahren. Da kommt vielleicht ein kleines kühles Lüftchen am Nachmittag, dann bis zu 35 Grad. Ganz viel Sonne dazu. Aktuell sind wir auch schon bei um die 24 Grad unterwegs. Yeah.

0: alle, die von aussen arbeiten. Nehmt euch die Pause, trinkt ein paar Schlücke und genießt ganz viel Musik dazu. Gerade zum Beispiel mit der Taylor Swift bei Radio Pilatus, The Fate of Ophelia. Dann haben wir eine Musik aus dem Jahr, wo die Fußball-Europameisterschaft noch bei uns in der Schweiz war. Musik aus dem Jahr 2008. Von The Kings of Leon, Sex on Fire. Und dann gibt es auch die aktuelle Nummer 1 von den Schweizer Charts. Königin von den Fußballsongs. Das ist Shakira zusammen mit Burna Boy, der Fußballhit von der WM von diesem Jahr. Dai Dai! 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
0: Schönen guten Morgen, Pilatusland. Es ist 9 Uhr.
2: Ich bin Laura Kühne. Guten Morgen miteinander.
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2: Der Bundesrat will Olympische Winterspiele 2038 in der Schweiz mit bis zu 200 Millionen Franken unterstützen. Über den Beitrag kann nun das Parlament entscheiden. Der Bund knüpft seine Unterstützung daran, dass Kantone und Gemeinden mindestens gleich viel Geld beisteuern. Für mögliche Defizite soll der Bund nicht haften. Die Schweiz ist für den Zuschlag der Spiele in einer privilegierten Position. Die SP-Spitze hat die Kampagne der SVP zur 10-Millionen-Initiative scharf kritisiert. Die Co-Präsidenten Matthias Mayer und Cedric Wermuth werfen der SVP vor, Ängste zu schnüren und Menschen ohne Schweizer Pass pauschal zum Problem zu erklären. Das Nein zur Initiative werden beide gegenüber den CH-Media-Zeitungen als Bekenntnis zum bilateralen Weg mit der EU. Neue Atomkraftwerke sind aus Sicht des Zürcher Energieversorgers EWZ keine Lösung für die Energieziele bis 2050. Das sagt EWZ-Direktor Michael Baumer in einem Interview mit der Neuen Zürcher Zeitung. Stattdessen müsse der Ausbau der erneuerbaren Energien vorangetrieben werden. Zudem warnt Baumer, dass ohne Stromabkommen mit der EU höhere Kosten für die Stromversorgung drohten. Der britische Premierminister Keir Starmer steht unmittelbar vor dem Aus. Dies zeigen lokale Medienberichte. Er werde demnach möglicherweise schon heute einen Zeitplan für seinen Rücktritt bekannt geben. Auch Außenministerin Yvette Cooper als eine der ranghöchsten Ministerinnen habe Starmer inzwischen zum Rücktritt aufgefordert.
0: Am 2 ab 9 Uhr noch 10 bis 15 Minuten einplanen beim Zürcher Westring. Das Ganze am Burgdorf Süd. Dort bist du erfahren. Gut.
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0: Das Wetter lässt sich erzählen, wie als wären wir auf einer Ferieninsel. Praktisch die ganze Woche scheint nur die Sonne, bis und mit Freitagtemperaturen am Nachmittag bei 34 bis 35 Grad.
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0: Und von dieser haben wir ganz viel parat. Früh in die 9 Pause mit der Taylor Swift. Schönen guten Morgen, Pilatusland.

0: 6 ab 9 in der Woche starten mit der Radio Pilates Morgenshow. Guten Morgen miteinander.
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0: Der Sommer 2026 da mit Radio Pilatus. Und auch im Sommer 2026 freuen wir uns wieder über ganz viele tolle Festivals. Eins davon fängt dann am Freitag in einer Woche an, und zwar das Montreux Jazz Festival. Und Sie hier eröffnet das dann. Brutal starke Musikerin. Trey geht da für euch. Where is my husband? Und noch viel mehr Musik haben wir euch gebracht. Auch gerade mit Musik für die Monika, für die Erika, für die Rita und noch viel mehr. A little bit of Monica in my life. A little bit of Erika by my side. A little bit of Rita's all I need. Sommerfeeling pur da mit einem von den grössten Sommerhits. Der Lou Bega macht Luna der Meldung mit Mambo No. 5. Oder auch der Ray Garvey begleitet euch gerade beim Arbeiten. Halo geht bei Radio Pilatus. 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
4: Einen schönen Tag im Pilatusland. Jetzt ist es 10 Uhr. Für euch im Studio die Laura Kühne.
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4: Der Bundesrat will Olympische Winterspiele 2038 in der Schweiz mit bis zu 200 Millionen Franken unterstützen. Über den Beitrag kann nun das Parlament entscheiden. Der Bund knüpft seine Unterstützung daran, dass Kantone und Gemeinden mindestens gleich viel Geld beisteuern. Für mögliche Defizite soll der Bund nicht haften. Die Schweiz ist für den Zuschlag der Spiele in einer privilegierten Position. Die SP-Spitze hat die Kampagne der SVP zur 10-Millionen-Initiative scharf kritisiert. Die Co-Präsidenten Mattia Meier und Cedric Wermuth werfen der SVP vor, Ängste zu schüren und Menschen ohne Schweizer Pass pauschal zum Problem zu erklären. Das Nein zur Initiative werten beide gegenüber den CH-Media-Zeitungen als Bekenntnis zum bilateralen Weg mit der EU. Obwalden will den Ausbau der erneuerbaren und einheimischen Energien vorantreiben. Die Regierung hat dafür Anpassungen im kantonalen Richtplan in die Vernehmlassung geschickt. Geplant ist laut Mitteilung, geeignete Gebiete für Windkraft- und Solaranlagen festzulegen. Zudem soll geprüft werden, welche Gewässer sich für die Nutzung von Wasserkraft eignen. Die rechte Fraktion Patrioten für Europa im EU-Parlament soll EU-Gelder unrechtmäßig verwendet haben. Das geht aus einer internen Prüfung hervor. Demnach geht es um rund 277.000 Euro. Die Fraktion soll gegen Vorschriften bei Spenden und Auftragsvergaben verstoßen haben. Über mögliche Konsequenzen muss nun das Europäische Parlament entscheiden, schreibt die Deutsche Presseagentur. Der Morgenverkehr hat sich an den meisten Orten langsam aber sicher gekleidet. Nur auf dem Zürcher Westring Richtung St. Gallen staut es im Moment immer noch ein bisschen. Dort zwischen Urdorf Süd bis zum Gubrist führen. Allen unterwegs ganz eine gute Fahrt.
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5: Eine richtig heisse Woche haben wir vor uns. Es wird warm heute mit bis zu 34 Grad und auch die nächsten Tage. Weil so von oben kann es einmal am einen oder anderen Ecke ein bisschen regnen oder sogar gewittern, vor allem Richtung Bergen. Sonst bleibt es aber heiss und sonnig.
6: Schön, dass ihr eingeschaltet. Mein Name ist Janine Gut.

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0: viele Autos.
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1: Schönen Vormittag, jetzt ist es 11 Uhr. Für euch im Studio die Laura Kühne.
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3: Die Schweiz begrüßt die Fortschritte bei den Gesprächen zwischen den USA und dem Iran auf dem Birkenstock. Das Außendepartement EDA spricht von einem positiven Schritt. Dabei wolle die Schweiz diesen Prozess weiterhin unterstützen, so das EDA. Die Schweiz würdigte außerdem den Fahrplan zur Fortsetzung der Gespräche während 60 Tagen. Dies schaffe die Voraussetzungen für die sofortige Aufnahme neuer Gespräche. Spezialisten der Armee haben gestern Abend eine Handgranate kontrolliert gesprengt. Ein Taucher hatte den Blindgänger im Rhein gefunden und am Ufer abgelegt, wie die Basler Kantonspolizei mitteilt. Wegen der kontrollierten Sprengung war am Sonntagabend die Schifffahrt auf dem Rhein unterbrochen. Obwalden will den Ausbau der erneuerbaren und einheimischen Energien vorantreiben. Die Regierung hat dafür Anpassungen im kantonalen Richtplan in die Vernehmlassung geschickt. Geplant ist laut Mitteilung, geeignete Gebiete für Windkraft- und Solaranlagen festzulegen. Zudem soll geprüft werden, welche Gewässer sich für die Nutzung von Wasserkraft eignen. Die rechte Fraktion Patrioten für Europa im EU-Parlament soll EU-Gelder unrechtmäßig verwendet haben. Das geht aus einer internen Prüfung hervor. Demnach geht es um rund 277.000 Euro. Die Fraktion soll gegen Vorschriften bei Spenden und Auftragsvergaben verstoßen haben. Über mögliche Konsequenzen muss nun das Europäische Parlament entscheiden, schreibt die Deutsche Presseagentur. Nächstes Mal sind wir los unterwegs. Ihr habt freie Fahrt. Habe ich Sorge.
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4: Pilatus begleitet euch durch die sommerliche Woche. Es wird heiss, die ganze Woche wirklich warm und sonnig. Temperaturen bei 33 bis 35 Grad die Woche.
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4: Geniessen wir den sommerlichen Montag. Schön sind ihr da. Die

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1: Was hilft an so einem heissen Sommertag fast immer? Viel trinken.
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Lady Gaga mit Just Dance hier bei Pilatus. Langsam Zeit, um ein schattiges Plätzchen für die Mittagspause zu suchen und dann geniessen mit Olivia Rodrigo. Good for you!

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3: Einen guten Mittag, jetzt ist es 12 Uhr.
4: Ich bin der Tim Jakob. Guten Mittag.
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6: Die Schweiz unterstützt die weiteren Gespräche zwischen den USA und dem Iran. Das Außendepartement EDA bezeichnet die Fortschritte bei den Verhandlungen auf dem Bürgerstock als positiven Schritt. Das EDA begrüßt insbesondere den Fahrplan für die Fortsetzung der Gespräche während der nächsten 60 Tage. Dieser schaffe die Voraussetzungen für die sofortige Aufnahme weiterer Verhandlungen. Der britische Premierminister Keir Starmer tritt zurück. Der 63-jährige Labour-Chef reagiert damit auf den seit Monaten wachsenden Druck aus seiner eigenen Partei. In seiner Rücktrittserklärung sagte Starmer, er habe König Charles über seinen Entscheid informiert und den Prozess für die parteiinterne Nachfolge eingeleitet. Der Bundesrat unterstützt die Schweizer Kandidatur für die Olympischen und Paralympischen Winterspiele 2038. Dafür beantragt er beim Parlament einen Bundesbeitrag von maximal 200 Millionen Franken, erklärt Bundesrat Martin Pfister.
7: Die Mittel werden primär für die Paralympischen Spiele, die Verbilligung des ÖV und andere Aufwände der Trägerorganisationen verwendet. Hinzu kommen Kosten der Sicherheit. Der Bundesbeitrag ist somit klar begrenzt.
6: Für ein allfälliges Defizit soll der Bund nicht aufkommen. Die Organisatoren rechnen mit Kosten von 2,2 Milliarden Franken und wollen eine Defizitgarantie von 200 Millionen Franken privat finanzieren.
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6: Der HC Kriens Luzern hat nach dem Schweizer Meistertitel erneut Grund zum Feiern. Der Handballclub spielt nächste Saison erstmals in seiner Geschichte in der Champions League. Welche Gegner auf die Innerschweizer warten, entscheidet sich bei der Gruppenauslosung am Freitag. Wir haben keine Meldungen vom warmen Asphalt. Kommen Sie gut, der Tivone Hivent und heben zurück.
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3: Eine heisse Woche haben wir vor uns, oder wie Sie würden sagen.
8: Sommer, Sonne, Sonnenschein, Sommer, Sonne, Sonnenschein, Sommer, Sonne, Sonnenschein, Sommer, Sonne, Sonnenschein.
3: Temperaturen bei 33 bis 35 Grad die ganze Woche.
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3: Einen guten Mittag wünsche ich. Mein Name ist Janine Gutz.

0: Pilates am Montagmittag, wo wir auch diese Woche wieder eure Wünsche erfüllen.
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0: Ihr gebt sie eure Wünsche in der Radio Pilatus App und mit ein bisschen Glück sind ihr vielleicht schon morgen am Morgen oder die nächste Gewinnerin, so wie heute Doris aus Schattdorf. Sie hat sich etwas gewünscht, nicht für sich selber, sondern für ihren Götti-Bub.
2: Ich habe einen Mini-Hockey-Schläger gewünscht für meinen Götti-Bub. Der hat letzte Saison 3 Stück verschlagen beim Spielen. Also sind zum Teil ineinander reingecheckt und ja, es ist gleich passiert.
0: Und jetzt kann Gotti einen neuen Schläger posten. Ja, also es ist ganz einfach. 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Ob es ein neues Velo soll sein, ob ihr einen Ventilator braucht für die heisse Wohnung oder ihr sonst irgendeine Idee habt. 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Und Doris hat gerade ein bisschen heiss bekommen, als sie ihren Namen gehört hat heute.
2: Ja, sehr nervös wurde. Ich kann gerade verzittern. Und noch ein bisschen mehr Schweiß kommen.
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5: Ich bin der Tim Jakob. Guten Mittag.
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5: Die Schweiz unterstützt die weiteren Gespräche zwischen den USA und dem Iran. Das Außendepartement EDA bezeichnet die Fortschritte bei den Verhandlungen auf dem Bürgerstock als positiven Schritt. Das EDA begrüßt insbesondere den Fahrplan für die Fortsetzung der Gespräche während der nächsten 60 Tage. Dieser schaffe die Voraussetzungen für die sofortige Aufnahme weiterer Verhandlungen. Der britische Premierminister und Labour-Chef Keir Starmer tritt zurück, dies nach Monaten der Kritik. Starmer sagte vor den Medien unter Tränen, er verlasse den wichtigsten Posten des Landes und nutze nun seine Zeit, ein bestmöglicher Ehemann und Vater zu sein.
6: And when I leave the biggest job in the country, I shall spend more time on the most important job, being the best husband I can and being the best dad I can.
5: Starmer trat das Amt vor 2 Jahren an und stand zuletzt unter zunehmendem Druck aus der eigenen Partei. Auch seine Umfragewerte waren enttäuschend gewesen. Der Bundesrat will bis zu 200 Millionen Franken für eine Schweizer Bewerbung um die Olympischen Winterspiele 2038 bereitstellen. Die Landesregierung hat die entsprechende Vorlage beschlossen. Nun ist das Parlament am Zug. Die Schweiz verfügt im Bewerbungsprozess beim Internationalen Olympischen Komitee derzeit über eine privilegierte Stellung und hat bis Ende 2027 Zeit, ein konkretes Konzept vorzulegen.
0: Sport.
5: Der HC Kriens Luzern hat nach dem Schweizer Meistertitel erneut Grund zum Feiern. Der Handballclub spielt nächste Saison erstmals in seiner Geschichte in der Champions League. Welche Gegner auf die Innerschweizer warten, entscheidet sich bei der Gruppenauslosung am Freitag. Wir haben keine Meldungen vom warmen Asphalt. Kommt gut, der Tivone Hivend und habt Sorge.
4: Pilatus begleitet euch durch die sommerliche Woche. Es wird heiss, die ganze Woche wirklich warm und sonnig. Temperaturen bei 33 bis 35 Grad die Woche.
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6: Ab Richtung Nachmittag, jetzt ist es eins.
7: Ich bin der Tim Jakob, guten Mittag.
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7: Schweizerinnen und Schweizer haben im vergangenen Jahr knapp 2% mehr Geld für Reisen ins Ausland ausgegeben. Auch ausländische Touristen gaben mehr Geld in der Schweiz aus. Nach provisorischen Zahlen des Bundesamts für Statistik lagen deren Ausgaben bei rund 20,5 Milliarden Franken. Das sind 1,6% mehr als im Vorjahr. Der britische Premierminister Keir Starmer tritt zurück. Der 63-jährige Labour-Chef reagiert damit auf den seit Monaten wachsenden Druck aus seiner eigenen Partei. In seiner Rücktrittserklärung sagte Starmer, er habe König Charles über seinen Entscheid informiert und den Prozess für die parteiinterne Nachfolge eingeleitet. Der Bundesrat unterstützt die Schweizer Kandidatur für die Olympischen und Paralympischen Winterspiele 2038. Er beantragt dem Parlament dafür einen Beitrag von maximal 200 Millionen Franken. Für ein mögliches Defizit will der Bund jedoch nicht haften. Dieses soll durch private Sponsoren gedeckt werden, sagt Bundesrat Martin Pfister.
8: Private Unternehmen sind vom Potenzial dieses Anlasses überzeugt, über den Sport hinaus, für Wirtschaft und Gesellschaft in der Schweiz.
7: Der Bundesbeitrag von 200 Millionen Franken ist an die Bedingung geknüpft, dass Kantone und Gemeinden mindestens denselben Betrag beisteuern. Als nächstes entscheidet das Parlament.
0: Sport.
7: Der HC Kriens Luzern hat nach dem Schweizer Meistertitel erneut Grund zum Feiern. Der Handballclub spielt nächste Saison erstmals in seiner Geschichte in der Champions League. Welche Gegner auf die Innerschweizer warten, entscheidet sich bei der Gruppenauslosung am Freitag. Wir haben keine Meldungen vom warmen Asphalt. Kommen Sie gut, der Tivone Hivent und haben Sorge.
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6: Eine richtig heisse Woche haben wir vor uns. Es wird warm heute mit bis zu 34 Grad und auch die nächsten Tage. Jeweils von oben kann es mal am einen oder anderen Ecken ein bisschen regnen oder sogar gewittern, vor allem Richtung Berge. Sonst bleibt es aber heiss und sonnig.
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6: Nochmal Sonnencreme nachtragen und den Nachmittag geniessen.

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2: 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Jetzt ist es 2.
3: Ich bin der Tim Jakob. Guten Mittag.
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3: Schweizerinnen und Schweizer haben im vergangenen Jahr knapp 2% mehr Geld für Reisen ins Ausland ausgegeben. Auch ausländische Touristen gaben mehr Geld in der Schweiz aus. Nach provisorischen Zahlen des Bundesamts für Statistik lagen deren Ausgaben bei rund 20,5 Milliarden Franken. Das sind 1,6% mehr als im Vorjahr. Andy Burnham will britischer Premierminister werden. Das gab er kurz nach dem Rücktritt seines Parteikollegen Keir Starmer bekannt. Starmer hatte nach monatelanger Kritik heute seinen Rücktritt als Vorsitzender der Labour-Partei und als Premierminister angekündigt. Er werde alles für einen reibungslosen Machtwechsel tun und seine Nachfolge uneingeschränkt unterstützen, sagte Starmer vor den Medien.
5: And I will do everything I can to ensure an orderly handover of power. I will also give my successor my full and unequivocal support.
3: Bereits im nächsten Monat soll die Nachfolge geklärt werden. Der Chef der rechtspopulistischen Partei Reform UK, Nigel Farage, fordert hingegen eine vorzeitige Neuwahl des Parlaments. Bei einem Verkehrsunfall auf der Axenstraße in Morschach sind gestern Abend 2 Personen verletzt worden. Eine 55-jährige Lenkerin musste derweil mit unbestimmten Verletzungen in ein außerkantonales Spital gebracht werden. Der 58-jährige Lenker des anderen Autos musste laut der Kantonspolizei Schweiz mit leichten Verletzungen ins Spital. Der Unfall führte zu längeren Verkehrsbehinderungen. Wir haben die Keimmeldungen vom warmen Asphalt. Kommen Sie gut, der Tivone Hiwend und haben Sorge.
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2: Eine heisse Woche haben wir vor uns, oder wie Sie würden sagen.
6: Sommer, Sonne, Sonnenschein, Sommer, Sonne, Sonnenschein, Sommer, Sonne, Sonnenschein, Sommer, Sonne, Sonnenschein.
2: Temperaturen bei 33 bis 35 Grad die ganze Woche.
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2: Einen schönen Montag wünsche ich. Mein Name ist Janine Gut. Geniessen den Sommer.
4: Die

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0: Denn die Pop-Duo Outcast auch wieder mal mit Hey Ya. Und das ist die neueste Single von der Olivia Rodrigo. Drop Dead. Jetzt gerade. Und noch ganz viel mehr. Die beste Musik.
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0: Pilatus an diesem heissen Nachmittag, 33 Grad aktuell in der Stadt Luzern. Es ist 3.
4: Ich bin der Tim Jakob, sonnige Montag.
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4: Nach den Gesprächen auf dem Bürgerstock sieht US-Vizepräsident J.D. Vance eine Grundlage für eine Einigung mit dem Iran. Die Verhandlungen hätten eine gute Basis für eine dauerhafte Lösung geschaffen, sagte Vance. Er reist nun zurück in die USA. Die weiteren Verhandlungen sollen in den kommenden 60 Tagen von Fachteams unter Aufsicht der politischen Führung fortgesetzt werden. Andy Burnham will britischer Premierminister werden. Das gab er kurz nach dem Rücktritt seines Parteikollegen Keir Starmer bekannt. Starmer hatte nach monatelanger Kritik heute seinen Rücktritt als Vorsitzender der Labour-Partei und als Premierminister angekündigt. Er werde alles für einen reibungslosen Machtwechsel tun und seine Nachfolge uneingeschränkt unterstützen, sagte Starmer vor den Medien.
5: And I will do everything I can to ensure an orderly handover of power. I will also give my successor my full and unequivocal support.
4: Bereits im nächsten Monat soll die Nachfolge geklärt werden. Der Chef der rechtspopulistischen Partei Reform UK, Nigel Farage, fordert hingegen eine vorzeitige Neuwahl des Parlaments. Bei einem Verkehrsunfall auf der Axenstraße in Morschach sind gestern Abend 2 Personen verletzt worden. Eine 55-jährige Lenkerin musste derweil mit unbestimmten Verletzungen in ein außerkantonales Spital gebracht werden. Der 58-jährige Lenker des anderen Autos musste laut der Kantonspolizei Schweiz mit leichten Verletzungen ins Spital. Der Unfall führte zu längeren Verkehrsbehinderungen.
0: Am Eis ab 3. Keine Meldung für euch, ihr kommt wunderbar an. Habt Sorge, gefahren gut.
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0: Ja, das Pilatusland wird gerade durchbrötelt, die ganze Woche. Es geht bis 34 Grad heute und morgen. Dazu viel Sonne, Abkühlung nur in den Bergen. Dort kann es später auch noch gewittern.
1: Sommerfeeling pur.
0: Ja, cool bleiben, wenn es irgendwie geht. Auch am Schwitzen. Michi Fankhauser, hallo. Die

Pilatus am Montag. Wir gehen zügig durch den Nachmittag. Ja, damit ihr möglichst gleich könnt abkühlen, alle Farben. Baby Goodbye haben wir gerade für euch.

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0: ein Ventilator, ein Kistenglasse oder ein Abo für die Body. Ja, an diesen Tagen hat man viel Wünsche. Sagen Sie uns.
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0: Ja, ein Wunsch nach dem anderen lassen wir raus. Gehen Sie einfach durch in der Radio Pilatus App. Hören Sie am 10. ab 7. Pilatus Morgenshow. Und wenn ihr euren Namen und euren Wunsch gehört, läutet an ins Studio. Biet Doris aus Schattdorf. Sie ist gerade ein bisschen kribbelig geworden, wo sie ihren Namen gehört hat.
2: Ja, sehr nervös geworden. Ich kann gerade verzittern. Und noch ein bisschen mehr
0: Schweiß gehabt. Hat aber souverän die Nummer zu uns gewusst, angeläutet und der Wunsch ist in Erfüllung gegangen.
2: Ich habe einen Union-Käschläger gewischt für meinen Gettibuab. Der hat letzte Saison 3 Stück verschlagen beim Spielen. Also sind zum Teil ineinander reingecheckt und ja, es ist gleich passiert.
0: Ja, hoffen wir, der Gettibuab ist auch noch ganz. 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

0: Pilatus hier und jetzt ein Aufdrehen. Vielleicht windet sie ja ein bisschen aus der Boxen. Grosser Sound von Glockenbach zusammen mit der Norma Jean Martin. Anthem haben wir gerade für euch. Und die haben so viele Hits, da vergisst man fast den einen oder anderen. Stop and Stare haben wir wieder mal für euch. One Republic. Und ganz eine neue Stimme auch noch dabei aus Hamburg. Tiffany Harris, jetzt sind gerade hier mit Vertigo. Und mein Name ist Michi Funkhauser, guten Montag.
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0: Sie schreibt alles selber, wo sie singt. Tiffany Harris, ein neues Talent aus Deutschland, Vertigo. 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Ja, es ist heiss, aber immerhin geht es uns allen gleich. Was macht ihr dagegen? Gegen die Hitze?
1: Ignorieren hauptsächlich. Und einfach akzeptieren, dass man schwitzt.
2: Mich verkrüchen. Etwas Kaltes trinken.
3: Ich hocke daheim und lese.
4: Und dann warten wir, bis es Feierabend ist, dass wir in die Bade gehen
0: können. Geht ja nicht mehr so lange. Jetzt vielleicht kurz ein bisschen aufstehen, ein bisschen durchschütteln. Zusammen mit einem ganz grossen Sommerhit. Los del Rio, Macarena. Schönen Sommer mit Pilatus.

0: Pilatus, aus mir schleichen langsam in Feierabend. Die Musik wird auch ein bisschen entspannter. Olivia Dean jetzt gerade. So easy to fall in love. Dann auch noch Melodien, die man gut kennt. Easy Lover. Philip Bailey zusammen mit dem Phil Collins. Und das ist Sabrina Carpenter. Manchild, jetzt sind gerade die beste Musik.
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4: Pilatus, wenn ihr wegen der Hitze nicht mehr lesen möchtet, wir lesen es euch vor. Die News vom Tag. Es ist 4.
5: Ich bin der Tim Jakob. Sonnige Montag.
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5: Nach den Gesprächen auf dem Bürgerstock sieht US-Vizepräsident J.D. Vance eine Grundlage für eine Einigung mit dem Iran. Die Verhandlungen hätten eine gute Basis für eine dauerhafte Lösung geschaffen, sagte Vance. Er reist nun zurück in die USA. Die weiteren Verhandlungen sollen in den kommenden 60 Tagen von Fachteams unter Aufsicht der politischen Führung fortgesetzt werden. Wahlen werden im Kanton Luzern künftig einfacher. Bei Regierungsrats-, Gemeinderats- und Ständeratswahlen erhalten die Stimmberechtigten neu nur noch einen Wahlzettel mit allen Kandidatinnen und Kandidaten. Das Kantonsparlament hat eine entsprechende Änderung des Stimmrechtsgesetzes beschlossen. Bisher wurden teilweise umfangreiche, dicke Listenhefte verschickt. Reisende ab dem Flughafen Zürich dürfen künftig deutlich mehr Flüssigkeiten im Handgepäck mitnehmen. Ab Freitag sind Behälter mit bis zu 2 Litern Inhalt erlaubt. Wie der Flughafen meldet, machen neue CT-Scanner die Lockerung möglich. Sie erstellen dreidimensionale Bilder des Handgepäcks und können Flüssigkeiten sowie elektronische Geräte genauer kontrollieren. Taiwan bereitet sich mit einem 5-tägigen Militärmanöver auf eine mögliche Invasion von China vor. Ziel ist laut der staatlichen Nachrichtenagentur CNA, die Einsatzbereitschaft und die Verteidigungsfähigkeit der Armee zu stärken. China betrachtet Taiwan als Teil seines Staatsgebiets und erhöht seit Jahren den militärischen Druck auf die Insel. Positive Erlebnisse prägen Jugendliche und junge Erwachsene stärker als Krisen. Zu diesem Schluss kommt eine Studie der Universität Zürich. Insgesamt waren im Schnitt mehr als 4 von 5 Ereignissen, die die Befragten spontan nannten, positiv. Besonders häufig erwähnt wurden Erfahrungen aus der Schule, Ausbildung oder Lehre.
4: 1 ab 4, da geht es länger. Zürcher Westumfahrung ab Uhr auf Süd bis zum Gubrist. Etwa eine Viertelstunde müsst ihr dort mehr Zeit einrechnen. Gute Fahrt, habt Sorge.
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4: Viel Sonne, viel heiß, 34 Grad heute und die nächsten Tage dann sogar bis 35 Grad. Es bleibt sonnig, Regen und Gewitter gibt es, wenn überhaupt, noch mehr in den Bergen.
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4: Kommen wir mit durch den Montag. Mein Name ist Michi Fankhauser. Hallo.

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0: das ist Pilatus am Montag. Jetzt gerade vier Herren, eine Freundschaft und vor allem eine Band. Coldplay. We Pray haben wir gerade für euch. Dann auch noch Katy Perry. Last Friday Night, auch wieder mal. Und Singer-Songwriter auch am Start. Dermot Kennedy, Funeral. Gerade hier bei uns, die beste Musik.
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0: Meldung mit Pilatus und einem Update aus der Newsredaktion. Es ist 16:30.
7: Ich bin der Tim Jakob. Sonnige Meldung.
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7: Die Lehrergewerkschaften wollen einen besseren Schutz von Schülerinnen und Schülern während Hitzewellen. Der Dachverband Lehrerinnen und Lehrer Schweiz fordert laut einer Mitteilung nationale Grenzwerte für Schulen. Vorgesehen sind klare Regeln, ab wann der Unterricht angepasst oder eingeschränkt werden soll. Die Forderungen kommen angesichts der aktuellen Hitzewarnungen in mehreren Regionen der Schweiz. Der Kanton Zug hat das Siegerprojekt für die neue Kantonsschule Rotkreuz ausgewählt. Den Wettbewerb gewonnen hat ein Zürcher Architekturbüro. Wie der Kanton mitteilt, ist die Schule für rund 880 Schülerinnen und Schüler ausgelegt und soll laut einer früheren Grobkosteneinschätzung bis zu 200 Millionen Franken kosten. Der Baustart ist dann voraussichtlich in 2,5 Jahren geplant. Die reformierten Kirchen der Deutschschweiz haben sich auf einen Notfallplan gegen den Pfarrermangel geeinigt. Wie die Konkordatskonferenz schreibt, sollen in einer akuten Mangellage geeignete Personen ab 55 Jahren nach einer verkürzten theologischen Ausbildung pfarramtliche Aufgaben übernehmen können. Über die Einführung entscheiden nun die einzelnen Landeskirchen. Andy Burnham bewirbt sich um die Nachfolge des zurückgetretenen britischen Premierministers Keir Starmer. Der frühere Bürgermeister der Metropolregion Manchester will laut BBC neuer Vorsitzender der Labour-Partei werden. Der Chef der rechtspopulistischen Partei Reform UK, Nigel Farage, fordert hingegen eine vorzeitige Neuwahl des Parlaments.
0: 14:30, dort geht es länger auf der A14 Zug Richtung Luzern zwischen Gysikaroth und der Verzweigung Grotsee oder auch noch Zürich-Westumfahrung ab Urdorf Süd stocken bis zum Gubrist. Viel Geduld und eine gute Fahrt.
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0: Ja, es geht munter weiter mit der Hitze. Nichts Neues am Thermometer, heute 34 Grad. Es bleibt so, wenn nicht sogar noch ein Gradli mehr die nächsten Tage. Dazu viel Sonne, einfach in den Bergen kann es gegen oben regnen oder gewittern. 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Gleich geschafft, 4 Abend kommt näher für euch hier, Michi Frankhauser.

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1: Pilatus, der Mendung ist bereit zum Abhökeln. Wir gehen in Feierabend. Und zwar mit der wunderschönen Stimme aus England, der Holly Humberstone. To Love Somebody, jetzt in Graz. Dann haben wir auch Gabriella Gilmi wieder mal für euch. Sweet About Me. Und eine noch ein zum Aufdrehen, Lady Gaga, Abracadabra. Jetzt dann gerade die beste Musik.
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3: Der Radio Pilatus am Montag mit unglaublichen 33 Grad in der Stadt Luzern. Jetzt gibt es Nachrichten. Es ist 5 Uhr.
4: Guten Abend, ich bin der Tim Jakob.
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4: Die Lehrergewerkschaften wollen einen besseren Schutz von Schülerinnen und Schülern während Hitzewellen. Der Dachverband Lehrerinnen und Lehrer Schweiz fordert laut einer Mitteilung nationale Grenzwerte für Schulen. Vorgesehen sind klare Regeln, ab wann der Unterricht angepasst oder eingeschränkt werden soll. Die Forderungen kommen angesichts der aktuellen Hitzewarnungen in mehreren Regionen der Schweiz. Wahlen werden im Kanton Luzern künftig einfacher. Bei Regierungsrats-, Gemeinderats- und Ständeratswahlen erhalten die Stimmberechtigten neu nur noch einen Wahlzettel mit allen Kandidatinnen und Kandidaten. Das Kantonsparlament hat eine entsprechende Änderung des Stimmrechtsgesetzes beschlossen. Bisher wurden teilweise umfangreiche, dicke Listenhefte verschickt. Reisende ab dem Flughafen Zürich dürfen künftig deutlich mehr Flüssigkeiten im Handgepäck mitnehmen. Ab Freitag sind Behälter mit bis zu 2 Litern Inhalt erlaubt. Wie der Flughafen meldet, machen neue CT-Scanner die Lockerung möglich. Sie erstellen dreidimensionale Bilder des Handgepäcks und können Flüssigkeiten sowie elektronische Geräte genauer kontrollieren. Die Behörden auf der von Russland annektierten Halbinsel Krim haben Kinderreisen zu Erholungs- und Tourismuszwecken bis Anfang September untersagt. Laut Medienberichten wird dies mit der aktuellen Sicherheitslage begründet. Die Maßnahme erfolgt vor dem Hintergrund zunehmender ukrainischer Drohnenangriffe auf die Halbinsel. Die Krim gilt als beliebtes Ferienziel für russische Familien. Positive Erlebnisse prägen Jugendliche und junge Erwachsene stärker als Krisen. Zu diesem Schluss kommt eine Studie der Universität Zürich. Insgesamt waren im Schnitt mehr als 4 von 5 Ereignissen, die die Befragten spontan nannten, positiv. Besonders häufig erwähnt wurden Erfahrungen aus der Schule, Ausbildung oder Lehre.
3: 2:05 Uhr hier Meldung von der A14 Zug Richtung Luzern zwischen der Verzweigung Rütihof und der Verzweigung Rotsee. Da geht es bis zu 10 Minuten länger. Weiter auch noch Stau und Stocken zur Westumfahrung ab Urdorf Süd bis zum Gubrist. Dort gut eine Viertelstunde. Gute Fahrt, habt Sorge.
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3: Ja, und das Wetterprogramm von der ganzen Woche hat Platz auf einer Briefmarke, Sonne und 35 Grad. Nur in den Bergen kann es später regnen oder gewittern.
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3: Abfahren, abkühlen, guten Start in 4 Abend. Mein Name ist Michi Fankhauser.
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Pilatus, easy unterwegs in Feierabend, jetzt mit frischer Musik von One Republic, die nicht nur gut, sondern auch magisch ist. Das hat sich einmal der Ryan Tedd, der Frontmann von One Republic, überlegt, als er den Song geschrieben hat. Hauptsache frisch bei diesen Temperaturen. One Republic, Need Your Love. Schönen Feierabend.

0: Wir lassen uns hier an diesem heissen Montagabend durchlüften, Fenster runter. Und die böse Musik aufdrehen. Michael Schulte jetzt gerade mit 5 am. Der Boss auch wieder mal für euch. Bruce Springsteen, Born in the USA. Und das ist Ariana Grande. We can't be friends, wait for love. Jetzt sind gerade und natürlich noch ganz viel mehr die beste Musik.
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0: Wir laden uns hier am Montagabend mit einem Update von den News. Es ist 17:30.
6: Guten Abend, ich bin der Tim Jakob.
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6: Die Lehrergewerkschaften wollen einen besseren Schutz von Schülerinnen und Schülern während Hitzewellen. Der Dachverband Lehrerinnen und Lehrer Schweiz fordert laut einer Mitteilung nationale Grenzwerte für Schulen. Vorgesehen sind klare Regeln, ab wann der Unterricht angepasst oder eingeschränkt werden soll. Die Forderungen kommen angesichts der aktuellen Hitzewarnungen in mehreren Regionen der Schweiz. Der Kanton Zug hat das Siegerprojekt für die neue Kantonsschule Rotkreuz ausgewählt. Den Wettbewerb gewonnen hat ein Zürcher Architekturbüro. Wie der Kanton mitteilt, ist die Schule für rund 880 Schülerinnen und Schüler ausgelegt und soll laut einer früheren Grobkosteneinschätzung bis zu 200 Millionen Franken kosten. Der Baustart ist dann voraussichtlich in 2,5 Jahren geplant. Die reformierten Kirchen der Deutschschweiz haben sich auf einen Notfallplan gegen den Pfarrermangel geeinigt. Wie die Konkordatskonferenz schreibt, sollen in einer akuten Mangellage geeignete Personen ab 55 Jahren nach einer verkürzten theologischen Ausbildung pfarramtliche Aufgaben übernehmen können. Über die Einführung entscheiden nun die einzelnen Landeskirchen. Andy Burnham bewirbt sich um die Nachfolge des zurückgetretenen britischen Premierministers Keir Starmer. Der frühere Bürgermeister der Metropolregion Manchester will als BBC neuer Vorsitzender der Labour-Partei werden. Der Chef der rechtspopulistischen Partei Reform UK, Nigel Farage, fordert hingegen eine vorzeitige Neuwahl des Parlaments.
0: 17:30 hier geht es länger zwischen Waldibruck und Emmen, Seetalstrasse Richtung Rüseckstrasse. Dort stocken es und staut. Weiter Problem auf der A14, Zug Richtung Luzern, zwischen der Verzweigung Rütihof und der Verzweigung Rotsee. Dann hat es einen Unfall gegeben und darum ist der Seelisbergtunnel Richtung Luzern gesperrt im Moment. Weiter auch Problem auf der A2, Luzern Richtung Basel, Höhe Sursee. Dort ist die Einfahrt gesperrt, auch wegen einem Unfall. Fahrt gut, habt Sorge.
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0: Ja, viel Sonne und heiß. Heute und morgen bis 34 Grad, Mittwoch bis Freitag dann sogar bis 35 Grad. Aber hey, die Tage werden ja wieder kürzer. Machen das Beste aus dem heissen Montagabend. Mein Name ist Michi Volkhauser.

0: Pilatus, ihr hört jetzt gerade, es kratzt im Hals, es zieht einem fast schon zusammen und dann kommt mir vorbei. 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

0: Pilatus, so tönt es gerade bei uns im Feierabend. Zum einen Elektro vom Kygo zusammen mit dem Griffin Save My Love. Haben wir einen starken Sound von Green Day. Boulevard of Broken Dreams. Und das ist die wunderschöne Stimme von der Sienna Spyro. Die on this hill. Jetzt gerade die beste Musik.
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0: Der erste Tag von einer heissen Woche, immer noch 33 Grad in der Stadt Luzern. 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
6: Guten Abend, ich bin der Tim Jakob.
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6: Für den Mord an einer 17-Jährigen im Kanton Solothurn fordert die Staatsanwaltschaft eine lebenslängliche Freiheitsstrafe. Der heute 22-Jährige habe die ihm unbekannte Velofahrerin im April 2023 gezielt verfolgt und getötet, sagte die Anklägerin vor dem Amtsgericht Solothurn. Sie wertete die Tat als Mord und sprach von einem konsequent umgesetzten Tötungsplan. Die Verteidigung beantragt dagegen 11 Jahre Freiheitsstrafe und eine stationäre therapeutische Maßnahme. Die Verhandlungen zwischen den

0: USA und dem Iran auf dem Bürgerstock werden von den Beteiligten positiv bewertet. Laut Medienberichten einigten sich die beiden Seiten auf einen Fahrplan für die nächsten 60 Tage. Zudem sollen mehrere Arbeitsgruppen offene Streitpunkte weiter bearbeiten. US-Vizepräsident J.D. Vance sprach von einer soliden Grundlage für ein endgültiges Abkommen. Die Schulanlage Ibach in der Gemeinde Schwyz soll erweitert werden. Vorgesehen sind ein neues Schulhaus, eine Doppelturnhalle sowie zusätzliche Sport- und Freiflächen. Wie die Gemeinde meldet, sollen im neuen Gebäude Klassen vom Kindergarten bis zur 6. Klasse untergebracht werden. Die Volksabstimmung über den Planungskredit ist für Anfang 2027 geplant. Der Bund hat die Hitzewarnung für mehrere Regionen des Landes verschärft. Meteo Schweiz hat die Gefahrenstufe für das Genfer Seebecken, das Zentralwallis, das Dreiseenland und weitere Gebiete auf Stufe 4 von 5 angehoben. Die Warnung gilt bis Samstagabend. Laut Meteo Schweiz drohen mehrere Tage mit grosser Hitzebelastung und kaum Abkühlung in der Nacht.
1: 1 ab 6, einiges los. Zum einen A2 Gotthard Richtung Luzern. Seelisberg-Tunnel ist gesperrt Richtung Luzern, das wegen einem Unfall. Dann weiter auf der A2 Gotthard Richtung Luzern zwischen Erstfeld und Altdorf hat es Stau. Dann weiter Richtung Basel auf der A2 zwischen Hergiswil und Emmen-Süd Stocken. Und noch etwas weiter, auch Richtung Basel, Höhe Sursee, dort bei der Einfahrt. Die ist gesperrt wegen einem Unfall. Das mal von der A2. Weiter A14, Zug Richtung Luzern zwischen der Verzweigung Rütihof und der Verzweigung Rotsee-Stocken auf mehreren Abschnitten. Und A8, Sarnen Richtung Hergiswil zwischen Sarnen-Süd und der Einfahrt von der A2 Verzweigung Glopper, auch dort Stocken. Viel Geduld und eine gute Fahrt.
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1: Ja, die Schinkengipfel für einen Fußballabend könnt ihr einfach auf den Balkontisch legen. Die Bachzauen so durch. Es ist heiss. Heute und auch die nächsten Tage. Morgen 34 Grad. Mittwoch bis Freitag sogar 35 Grad. Das mit viel Sonne und nur in den Bergen kann es später ein bisschen gewittern.
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1: Hoffen haben es kühl und schattig oder Badhosen an. Mein Name ist Michi Fankhauser.
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0: Pilatus hier und gerade mit Soul an diesem heissen Sommerabend. Das ist der Teddy Swims. Mr. Know-It-All. Jetzt sind gerade für euch. Die Frage hat er nie beantwortet, aber es bleibt ein grosser Hit. What is Love? Hathaway. Jetzt wieder mal für euch. Und auch noch perfekter Sound, wenn ihr gerade unterwegs sind. Miles Smith, Niall Horan, Drive Safe. Jetzt gerade am Montagabend. Die beste Musik.
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0: Radio Pilatus im Feierabend. Schön, dass ihr da seid. 6:30 Uhr.
2: Guten Abend, ich bin Tim Jakob.
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2: Ein Motorradfahrer hat im Gotthardstraßentunnel trotz Überholverbot 29 Fahrzeuge überholt. Die Kantonspolizei Uri stellte den 32-jährigen Lenker eines Motorrads mit Berner Kontrollschild nach Auswertung von Videoaufnahmen fest. Angehalten wurde er anschließend von der Kantonspolizei Tessin. Laut der Kantonspolizei Uri wird der Mann nun bei der Staatsanwaltschaft angezeigt. Für den Mord an einer 17-Jährigen im Kanton Solothurn fordert die Staatsanwaltschaft eine lebenslängliche Freiheitsstrafe. Der heute 22-Jährige habe die ihm unbekannte Velofahrerin im April 2023 gezielt verfolgt und getötet, sagte die Anklägerin vor dem Amtsgericht Solothurn. Sie wertete die Tat als Mord und sprach von einem konsequent umgesetzten Tötungsplan. Die Verteidigung beantragt dagegen 11 Jahre Freiheitsstrafe und eine stationäre therapeutische Maßnahme. Die USA lockern die Sanktionen auf iranisches Öl. Die US-Regierung hat nach den Gesprächen auf dem Birkenstock die Genehmigung veröffentlicht. Lieferung und Verkauf von Rohöl- und Erdölprodukten aus dem Iran sind für die nächsten 2 Monate vorläufig erlaubt. Der Iran habe dafür zugesagt, die freie Schifffahrt durch die Straße von Hormuz zu gewährleisten und Inspektoren der Internationalen Atomenergiebehörde ins Land zu lassen. Vorsicht! Spam-Verdacht! Mit so einer Meldung warnt die Swisscom künftig Kundinnen und Kunden vor potenziellen Werbe- und Betrugsanrufen. Das schreibt die Swisscom in einer Mitteilung. Die Einstufung der Anrufe erfolge aufgrund von Kriterien wie Rufnummer, Anrufzeitpunkt oder gemeldeten Beschwerden.
0: 2 Minuten nach der 6:30. Hier geht es länger auf der A2. Gotthard Richtung Luzern zwischen Erstfeld und Altdorf. Dort hat es Stau. Das, weil ein bisschen weiter nördlich auf der A2 der Seelisbergtunnel gesperrt ist Richtung Luzern wegen einem Unfall. Viel Geduld und eine gute Fahrt.
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0: Ja, die Woche ist und bleibt heiß. Morgen bis 34 Grad, Mittwoch bis Freitag liegt es sogar 35 Grad drin. Das mit viel Sonnenschein und wenn es kommt, regnen oder gewittern, dann nur in den Bergen.
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Entspannt im Feierabend, Drive Safe. Miles Smith zusammen mit dem Niall Horan. Der Mandy, ja, der Mandy hat alles gegeben. Jetzt zünftig runterfahren, geniessen, relaxen mit dem kühlen Piano von David Guetta zusammen mit dem Sam Martin. Dangerous. 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
2: 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Es ist 7.
3: Ich bin der Tim Jakob. Sonnige Montag.
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3: Ein Motorradfahrer hat im Gotthard-Strassentunnel trotz Überholverbot 29 Fahrzeuge überholt. Die Kantonspolizei Uri stellte den 32-jährigen Lenker eines Motorrads mit Berner Kontrollschild nach Auswertung von Videoaufnahmen fest. Angehalten wurde er anschließend von der Kantonspolizei Tessin. Laut der Kantonspolizei Uri wird der Mann nun bei der Staatsanwaltschaft angezeigt. Für den Mord an einer 17-Jährigen im Kanton Solothurn fordert die Staatsanwaltschaft eine lebenslängliche Freiheitsstrafe. Der heute 22-Jährige habe die ihm unbekannte Velofahrerin im April 2023 gezielt verfolgt und getötet, sagte die Anklägerin vor dem Amtsgericht Solothurn. Sie wertete die Tat als Mord und sprach von einem konsequent umgesetzten Tötungsplan. Die Verteidigung beantragt dagegen 11 Jahre Freiheitsstrafe und eine stationäre therapeutische Maßnahme.

0: Maßnahme. Die USA lockern die Sanktionen auf iranisches Öl. Die US-Regierung hat nach den Gesprächen auf dem Birkenstock die Genehmigung veröffentlicht. Lieferung und Verkauf von Rohöl und Erdölprodukten aus dem Iran sind für die nächsten 2 Monate vorläufig erlaubt. Der Iran habe dafür zugesagt, die freie Schifffahrt durch die Straße von Hormuz zu gewährleisten und Inspektoren der Internationalen Atomenergiebehörde ins Land zu lassen. An vielen Orten in der Schweiz sind Temperaturen über 35 Grad gemessen worden. Am heißesten war es in Basel-Binningen, wo laut Meteoschweiz 36,6 Grad gemessen wurden. Bis Samstagabend gilt in mehreren Regionen der Westschweiz eine Hitzewarnung der Gefahrenstufe 4, die zweithöchste. Viele Regionen kämpfen außerdem mit der Trockenheit. Fehlende Niederschläge könnten auch die Trinkwasserreserven gefährden. Es stockt kurz nach der 7 auf der A2, geht dort Richtung Luzern. Dort ist der Seelisberg-Tunnel Richtung Luzern nach einem Unfall zu. Ihr werdet dort via Daxerstrasse umgeleitet. Kommt gut dorthin, wo ihr hinwollt an dem Montagabend und habt Sorge.
1: Ja, das Programm für die nächsten Tage ist klar, Sonne pur und hohe Temperaturen. Der Dienstag geht los mit 19 Grad, schraubt dann auf bis auf 34 Grad am Nachmittag. Das Ganze mit viel Sonne und wenig Wolken, nur in den Bergen kann es am Nachmittagabend ein bisschen regnen oder sogar Gewitter geben. Das Gleiche dann vom Mittwoch bis am Freitag, dann sogar bis 35 Grad. 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Guten Abend zusammen, hier ist der Michi Fankhauser.

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2: Im Studio ist der Jonathan Ernst.
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2: An vielen Orten in der Schweiz sind Temperaturen über 35 Grad gemessen worden. Am heißesten war es in Basel-Binningen, wo laut Meteo Schweiz 36,6 Grad gemessen wurden. Bis Samstagabend gilt in mehreren Regionen der Westschweiz eine Hitzewarnung der Gefahrenstufe 4, die zweithöchste. Viele Regionen kämpfen außerdem mit der Trockenheit. Fehlende Niederschläge könnten auch die Trinkwasserreserven gefährden. Im Mai hat es etwas weniger Hotelübernachtungen in der Schweiz gegeben als ein Jahr zuvor. Laut dem Bundesamt für Statistik fehlten insbesondere Gäste aus dem Ausland. Aber auch der Inlandtourismus entwickelte sich leicht rückläufig. Insgesamt sank die Zahl der Logiernächte um 0,9%. Überraschend kommt das nicht. Bereits die erste Schätzung des Bundesamts für Statistik für den Mai war negativ ausgefallen. Kindesmissbrauch im Internet soll in der EU strenger bestraft werden. Parlament und Mitgliedstaaten einigten

0: sich unter anderem auf neue Straftaten. So soll es beispielsweise EU-weit strafbar sein, für den Zugriff auf Livestreams von sexuellem Kindesmissbrauch zu bezahlen. Auch das Kaufen, Besitzen oder Verbieten von KI-Systemen zur Herstellung von Missbrauchsmaterial soll künftig strafbar sein. Einen Monat nach Beginn des Ebola-Ausbruchs in der Demokratischen Republik Kongo ist die Zahl der bestätigten Fälle auf mehr als 1000 gestiegen. Laut Behörden sind unter den bestätigten Fällen insgesamt 254 Ebola-Tote. Der Feierabendverkehr hat sich grösstenteils gelegt. Allen, die noch unterwegs sind, wünsche ich ein gutes Heimkommen und einen schönen Abend.
1: Ja, das Programm für die nächsten Tage ist klar, Sonne pur und hohe Temperaturen. Der Dienstag geht los mit 19 Grad, schraubt dann auf bis auf 34 Grad am Nachmittag. Das Ganze mit viel Sonne und wenig Wolken, nur in den Bergen kann es am Nachmittagabend ein bisschen regnen oder sogar Gewitter geben. Das Gleiche dann vom Mittwoch bis am Freitag, dann sogar bis 35 Grad. Gutes Durchlüften und schön sind wir bei Pilatus. Mein Name ist Michi Fankhauser.
2: Da ist Zentralschweiz.

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2: Guten Abend. Diese Themen haben heute Schlagzeilen gemacht.
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3: Der britische Premierminister und Labour-Chef Keir Starmer tritt zurück. Dies nach Monaten der Kritik. Starmer sagte vor den Medien unter Tränen, er verlasse den wichtigsten Posten des Landes und nutze nun seine Zeit, ein bestmöglicher Ehemann und Vater zu sein.
4: And when I leave the biggest job in the country, I shall spend more time on the most important job. Being the best husband I can and being the best dad I can.
3: Starmer trat das Amt vor 2 Jahren an und stand zuletzt unter zunehmendem Druck aus der eigenen Partei. Auch seine Umfragewerte waren enttäuschend gewesen.
5: Der Bundesrat unterstützt die Schweizer Kandidatur für die Olympischen und Paralympischen Winterspiele 2038. Dafür beantragt er beim Parlament einen Bundesbeitrag von maximal 200 Millionen Franken, erklärt Bundesrat Martin Pfister.
6: Die Mittel werden primär für die Paralympischen Spiele, die Verbilligung des ÖV und andere Aufwände der Trägerorganisationen verwendet. Hinzu kommen Kosten der Sicherheit. Der Bundesbeitrag ist somit klar begrenzt.
5: Für ein allfälliges Defizit soll der Bund nicht aufkommen. Die Organisatoren rechnen mit Kosten von 2,2 Milliarden Franken und wollen eine Defizitgarantie von 200 Millionen Franken privat finanzieren.
2: An vielen Orten in der Schweiz sind Temperaturen über 35 Grad gemessen worden. Am heißesten war es in Basel-Binningen, wo laut Meteo Schweiz 36,6 Grad gemessen wurden. Bis Samstagabend gilt in mehreren Regionen der Westschweiz eine Hitzewarnung der Gefahrenstufe 4, die zweithöchste. Viele Regionen kämpfen außerdem mit der Trockenheit. Fehlende Niederschläge könnten auch die Trinkwasserreserven gefährden. Eine Explosion in einer Erdgasanlage in Katar hat zu einem Brand geführt.

0: Dabei sind 13 Arbeiter ums Leben gekommen. Mindestens 66 Menschen sind laut der Regierung verletzt worden. Bei den Todesopfern handelt es sich um Staatsangehörige aus Indien und Pakistan. Laut den Behörden hatte vermutlich ein technischer Defekt zum Unglück geführt.
1: Flugpassagiere dürfen in Zürich künftig größere Flüssigkeitsbehälter im Handgepäck mitnehmen. Ab Freitag können Behälter mit bis zu 2 Litern Flüssigkeit mitgenommen werden, teilt der Flughafen Zürich mit. Zudem müssen Flüssigkeitsbehälter dank der neuen CT-Scanner nicht mehr in separate Beutel abgepackt werden. Die neue Obergrenze gilt für Passagiere, die ihre Reise in Zürich beginnen und entsprechend die Sicherheitskontrolle dort durchlaufen.
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3: Alle Meldungen von unterwegs sehen Sie bei uns jederzeit online in der Radio Pilatus App. Gute Fahrt, haben Sie Sorge.
4: Ja, das Programm für die nächsten Tage ist klar, Sonne pur und hohe Temperaturen. Der Dienstag geht los mit 19 Grad, schraubt dann auf bis auf 34 Grad am Nachmittag. Das Ganze mit viel Sonne und wenig Wolken, nur in den Bergen kann es am Nachmittagabend ein bisschen regnen oder sogar Gewitter geben. Das Gleiche vom Mittwoch bis am Freitag, dann sogar bis 35 Grad. Gutes Durchlüften und schön sind wir bei Pilatus. Mein Name ist Michi Fankhauser.
5: Da ist Zentralschweiz.

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2: Guten Abend, diese Themen haben heute Schlagzeilen gemacht.
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2: Der britische Premierminister und Labour-Chef Keir Starmer tritt zurück, dies nach Monaten der Kritik. Starmer sagte vor den Medien unter Tränen, er verlasse den wichtigsten Posten des Landes und nutze seine Zeit, ein bestmöglicher Ehemann und Vater zu sein.
3: And when I leave the biggest job in the country, I shall spend more time on the most important job. Being the best husband I can and being the best dad I can.
2: Starmer stand zuletzt unter zunehmendem Druck aus der eigenen Partei. Auch seine Umfragewerte waren enttäuschend gewesen. Er trat das Amt im Juli 2024 an.
4: Der Bund verlängert seine Hitzewarnung bis Samstag und Europa leidet weiter unter der anhaltenden Hitzewelle. Stefanie Wies.
5: In mehreren Schweizer Regionen ist die Hitzewarnung auf die zweithöchste Stufe 4 angehoben worden. Betroffen sind unter anderem das Zentralwallis oder auch das Genfersee-Becken, schreibt Meteo News. Aber auch andere Länder zu Europa haben mit der Hitze zu kämpfen. Das Italien, Spanien, Frankreich, Deutschland oder auch das Grossbritannien steigen die Temperaturen weit über 30 Grad. Mit einer Ausnahme, Griechenland hat so einen angenehmen Junimonat wie schon lange nicht mehr. Aber die Brandgefahr bleibt weiterhin gross.
4: An vielen Orten in der Schweiz sind Temperaturen über 35 Grad gemessen worden. Am heißesten war es in Basel-Binningen, wo laut Meteoschweiz 36,6 Grad gemessen wurden. Bis Samstagabend gilt in mehreren Regionen der Westschweiz eine Hitzewarnung der Gefahrenstufe 4, die zweithöchste. Viele Regionen kämpfen außerdem mit der Trockenheit. Fehlende Niederschläge könnten auch die Trinkwasserreserven gefährden.
6: Hunderte Schulen bleiben wegen der Hitze in Frankreich geschlossen. Laut dem Bildungsminister seien 845 Grund- und Mittelschulen betroffen. Schulen, die geöffnet haben, würden ihre Stundenpläne anpassen und die Schülerinnen und Schüler am frühen Nachmittag nach Hause schicken. Insgesamt

0: sind 53 Millionen Menschen in Frankreich von der Hitzewelle betroffen.
1: Eine Explosion in einer Erdgasanlage in Katar hat zu einem Brand geführt. Dabei sind 13 Arbeiter ums Leben gekommen. Mindestens 66 Menschen sind laut der Regierung verletzt worden. Bei den Todesopfern handelt es sich um Staatsangehörige aus Indien und Pakistan. Laut den Behörden hatte vermutlich ein technischer Defekt zum Unglück geführt.
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3: Alle Meldungen von unterwegs sehen Sie bei uns jederzeit online in der Radio Pilatus App. Gute Fahrt, habt Sorge.
4: Ja, das Programm für die nächsten Tage ist klar, Sonne pur und hohe Temperaturen. Der Dienstag geht los mit 19 Grad, schraubt dann auf bis auf 34 Grad am Nachmittag. Das Ganze mit viel Sonne und wenig Wolken nur in den Bergen. Kann es am Nachmittagabend ein bisschen regnen oder sogar Gewitter geben. Das Gleiche vom Mittwoch bis am Freitag, dann sogar bis 35 Grad. Gutes Durchlüften und schön sind wir bei Pilatus. Mein Name ist Michi Fankhauser.
5: Da ist Zentralschweiz.

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2: Guten Abend. Diese Themen haben heute Schlagzeilen gemacht.
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3: Andy Burnham will britischer Premierminister werden. Das gab er kurz nach dem Rücktritt seines Parteikollegen Keir Starmer bekannt. Starmer hatte nach monatelanger Kritik heute seinen Rücktritt als Vorsitzender der Labour-Partei und als Premierminister angekündigt. Er werde alles für einen reibungslosen Machtwechsel tun und seine Nachfolge uneingeschränkt unterstützen, sagte Starmer vor den Medien.
4: And I will do everything I can to ensure an orderly handover of power. I will also give my successor my full and unequivocal support.
3: Bereits im nächsten Monat soll die Nachfolge geklärt werden. Der Chef der rechtspopulistischen Partei Reform UK, Nigel Farage, fordert hingegen eine vorzeitige Neuwahl des Parlaments.
5: Der Bundesrat unterstützt die Schweizer Kandidatur für die Olympischen und Paralympischen Winterspiele 2038. Er beantragt dem Parlament dafür einen Beitrag von maximal 200 Millionen Franken. Für ein mögliches Defizit will der Bund jedoch nicht haften. Dieses soll durch private Sponsoren gedeckt werden, sagt Bundesrat Martin Pfister.
6: Private Unternehmen sind vom Potenzial dieses Anlasses überzeugt, über den Sport hinaus, für Wirtschaft und Gesellschaft in der Schweiz.
5: Der Bundesbeitrag von 200 Millionen Franken ist an die Bedingung geknüpft, dass Kantone und Gemeinden mindestens denselben Betrag beisteuern. Als nächstes entscheidet das Parlament.
2: An vielen Orten in der Schweiz sind Temperaturen über 35 Grad gemessen worden. Am heißesten war es in Basel-Binningen, wo laut Meteo Schweiz 36,6 Grad gemessen wurden. Bis Samstagabend gilt in mehreren Regionen der Westschweiz eine Hitzewarnung der Gefahrenstufe 4, die zweithöchste. Viele Regionen kämpfen außerdem mit der Trockenheit. Fehlende Niederschläge könnten auch die Trinkwasserreserven gefährden.
3: Die Lehrergewerkschaften wollen einen besseren Schutz von Schülerinnen und Schülern während Hitzewellen. Der Dachverband Lehrerinnen und Lehrer Schweiz fordert laut einer Mitteilung nationale Grenzwerte für Schulen. Vorgesehen sind klare Regeln, ab wann der Unterricht angepasst oder eingeschränkt werden soll. Die Forderungen kommen angesichts der aktuellen Hitzewarnungen in mehreren Regionen der Schweiz.
5: Die rechte Fraktion Patrioten für Europa im EU-Parlament soll EU-Gelder unrechtmäßig verwendet haben. Das geht aus einer internen Prüfung hervor. Demnach geht es um rund 277.000 Euro. Die Fraktion soll gegen Vorschriften bei Spenden und Auftragsvergaben verstoßen haben. Über mögliche Konsequenzen muss nun das Europäische Parlament entscheiden, schreibt die deutsche Presseagentur.
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7: Alle Meldungen von unterwegs sehen bei uns jederzeit online in der Radio Pilatus App. Gute Fahrt, haben Sorge.
8: Ja, das Programm für die nächsten Tage ist klar, Sonne pur und hohe Temperaturen. Der Dienstag geht los mit 19 Grad, schraubt dann auf bis auf 34 Grad am Nachmittag. Das Ganze mit viel Sonne und wenig Wolken, nur in den Bergen kann es am Nachmittagabend ein bisschen regnen oder sogar Gewitter geben. Das Gleiche vom Mittwoch bis am Freitag, dann sogar bis 35 Grad. Gutes Durchlüften,

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2: Guten Abend. Diese Themen haben heute Schlagzeilen gemacht.
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3: Der Bund verlängert seine Hitzewarnung bis Samstag. Und Europa leidet weiter unter der anhaltenden Hitzewelle. Stefanie Wies.
4: In mehreren Schweizer Regionen ist die Hitzewarnung auf die zweithöchste Stufe 4 angehoben worden. Betroffen sind unter anderem das Zentralwallis oder auch das Genfersee-Becken, schreibt Meteo News. Aber auch andere Länder zu Europa haben mit der Hitze zu kämpfen. Das Italien, Spanien, Frankreich, Deutschland oder auch zu Großbritannien steigen die Temperaturen weit über 30 Grad. Mit einer Ausnahme, Griechenland hat so einen angenehmen Junimonat wie schon lange nicht mehr. Aber die Brandgefahr bleibt weiterhin gross.
2: Andy Burnham will britischer Premierminister werden. Das gab er kurz nach dem Rücktritt seines Parteikollegen Keir Starmer bekannt. Starmer hatte nach monatelanger Kritik heute seinen Rücktritt als Vorsitzender der Labour-Partei und als Premierminister angekündigt. Er werde alles für einen reibungslosen Machtwechsel tun und seine Nachfolge uneingeschränkt unterstützen, sagt Starmer vor den Medien.
5: And I will do everything I can to ensure an orderly handover of power. I will also give my successor my full and unequivocal support.
2: Bereits im nächsten Monat soll die Nachfolge geklärt werden. Nigel Farage, der Chef der rechtspopulistischen Partei Reform UK, fordert hingegen eine vorzeitige Neuwahl des Parlaments. Die Lehrergewerkschaften wollen einen besseren Schutz von Schülerinnen und Schülern während Hitzewellen. Der Dachverband Lehrerinnen und Lehrer Schweiz fordert laut einer Mitteilung nationale Mindeststandards und Grenzwerte für Schulen. Vorgesehen sind klare Regeln, ab wann der Unterricht angepasst oder eingeschränkt werden soll. Ab 30 Grad im Schulzimmer soll der Unterricht demnach ganz ausgesetzt werden.
6: Flugpassagiere dürfen in Zürich künftig größere Flüssigkeitsbehälter im Handgepäck mitnehmen. Ab Freitag können Behälter mit bis zu 2 Litern Flüssigkeit mitgenommen werden, teilt der Flughafen Zürich mit. Zudem müssen Flüssigkeitsbehälter dank der neuen CT-Scanner nicht mehr in separate Beutel abgepackt werden. Die neue Obergrenze gilt für Passagiere, die ihre Reise in Zürich beginnen und entsprechend die Sicherheitskontrolle dort durchlaufen.
2: Auch gewisse Vögel leiden unter der Hitzewelle. Laut der Vogelwarte Sempach kommen zwar die meisten zurecht, einige bräuchten jedoch unsere Unterstützung. Wer einen Garten hat, kann ihnen mit einheimischen Sträuchern Schatten, Insekten als Nahrung und eine kühle Umgebung bieten. Wer einen Nistkasten aufgestellt hat, sollte ihn nicht an der prallen Sonne aussetzen. Auch Wasserstellen helfen als Erfrischung, allerdings sollte das Wasser 2-mal täglich gewechselt werden.
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8: Ja, das Programm für die nächsten Tage ist klar, Sonne pur und hohe Temperaturen. Der Dienstag geht los mit 19 Grad, schraubt dann auf bis auf 34 Grad am Nachmittag. Das Ganze mit viel Sonne und wenig Wolken, nur in den Bergen kann es am Nachmittagabend ein bisschen regnen oder sogar Gewitter geben. Das Gleiche vom Mittwoch bis am Freitag, dann sogar bis 35 Grad. Gutes Durchlüften und schön sind wir bei Pilatus. Mein Name ist Michi Fankhauser.
9: Da ist Zentralschweiz.

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